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2: Mit Sebastian Pasotti. Die deutsche Nationalmannschaft ist bei der Fußball-WM im 16. Finale ausgeschieden. Die Mannschaft verlor gegen Paraguay im Elfmeterschießen mit 3:4. Nach der regulären Spielzeit hatte es 1:1 gestanden. Nach dem Spiel machte Bundestrainer Julian Nagelsmann im ZDF klar, dass er nicht zurücktreten will.
3: Ja, ich stehe zur Verfügung. Wenn der DFB das möchte, dann mache ich die EM28 und wenn nicht, dann müssen sie es mir sagen. Ich bin keiner, der wegläuft.
2: DFB-Sportdirektor Rudi Völler stärkte Nagelsmann nach dem Spiel den Rücken.
4: Ich bin immer noch davon überzeugt, dass er wahrscheinlich der Richtige ist, um weiterzumachen. Aber ich bin natürlich auch nicht der DFB alleine.
2: Anders als Deutschland steht Brasilien im WM-Achtelfinale dank eines 2:1-Siegs gegen Japan. Heute ist der letzte Tag des Tankrabatts. Ab Mitternacht gilt wieder die reguläre Steuer auf Benzin und Diesel. Experten erwarten, dass die Preise spätestens ab morgen Mittag 12 Uhr wieder steigen. In etwa um die Summe des Tankrabatts, also knapp 17 Cent. Eigentlich dürften an vielen Tankstellen die Preise erst in den ersten Julitagen steigen, denn die allermeisten Tankstellen dürften in den Tanks noch steuerlich verbilligten Sprit haben. Morgen wird die neue Grundsicherung eingeführt. Bundesarbeitsministerin Baas hat ein konsequentes Vorgehen gegen Missbrauch angekündigt. Wer Hilfe brauche, solle sie bekommen, sagte Baas der Neuen Osnabrücker Zeitung. Aber wer arbeiten kann, muss sich auch um Arbeit bemühen, so Baas. Unter anderem drohen künftig auch Leistungskürzungen, wenn Empfänger zu Vorstellungsgesprächen ungepflegt oder betrunken erscheinen. Die neue Grundsicherung wird ab morgen das Bürgergeld ablösen. Der Iran lehnt Vorschläge zur Minenräumung durch andere Nationen in der Straße von Hormus ab. Die Räumung von Seeminen in der Meerenge werde ausschließlich vom Iran übernommen, sagte der iranische Vizeaußenminister Garibabadi. Der französische Präsident Macron hatte angekündigt, gemeinsam mit Partnern die Schifffahrt in der Straße von Hormus durch Minenräumung sichern zu wollen. Hinter den tödlichen Schüssen im niedersächsischen Stade steckt wohl ein Sorgerechtsstreit. Ein Mann hatte gestern 6 Mitarbeiterinnen und Mitarbeiter einer Jugendhilfeeinrichtung erschossen. Der 45-Jährige hatte in der Einrichtung einen Termin, bei dem es um das Sorgerecht für die 3 Monate alte Tochter ging. Der Mann wurde festgenommen. Das Mädchen und dessen Mutter blieben unverletzt. Bundeskanzler Merz schrieb, die Nachricht erschüttere ihn bis ins Mark. Sein Mitgefühl gelte Opfern und Angehörigen.
5: Und soweit das Neueste aus der Flux FM Nachrichtenredaktion.
6: Dankeschön. 17 Grad haben wir aktuell hier in Kreuzberg auf dem Thermometer zu stehen. Ein relativ angenehm frischer Start in diesen Dienstag. Maximal erreichen wir heute 28 Grad. Dazu insgesamt ein paar leichte Wolkenfelder den ganzen Tag über. Am Nachmittag oder beziehungsweise ab Mittag könnte sich dann auch so eine Niederschlagsfront so im Südosten Brandenburgs hinweg bewegen, die vielleicht auch im Laufe des Nachmittags auch kurz mal so ein bisschen Köpenick streift. Ansonsten soll Berlin heute aber trocken bleiben, in Brandenburg dann wie gesagt nur im Südosten auch vereinzelte Niederschläge. Für morgen sieht es dann aber auch in Berlin und Brandenburg mit Niederschlag aus. Bei 24 Grad maximal, die Nacht wird ähnlich kalt oder frisch wie jetzt auch. Und in den nächsten Tagen bleibt es temperaturtechnisch auch erstmal so. Am Donnerstag kann es auch nochmal etwas Niederschlag geben und die Sonne kann sich auch zwischenzeitlich immer wieder zeigen. Also insgesamt etwas wechselhaft, aber zum Glück nicht mehr ganz so heiß.
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7: Dienstag, 30.06., letzter Junitag. Und auf geht's also in diese letzte Juni-Runde. Am Mikrofon für euch Katja Berg.
6: Und Sascha Schlegel. 4:06 übernimmt Aaron Fraser. Kommt gut in diesen Dienstag. Guten Morgen.

0: Der musikalische noch immer so eine Reise irgendwo zwischen sehr sanftem Morgengrauen und Sonnenaufgang und dann irgendwann zum Mittag, Nachmittag knallt es dann mit einem großen Sturm und am Ende geht die Sonne wieder ganz ruhig im Horizont herunter. Florence and the Machine hier mit dem gesamten Spektrum an Emotionen, passenderweise deswegen auch der Titel Spectrum um 6:12 an diesem Dienstagmorgen.
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2: Eine Band aus London, die sich allerdings beim Wandern kennengelernt hat und die nach eigener Aussage gerne Bandagen trägt, um sich zu verstecken. Ich halte das für eine Mär. Man wollte hier wahrscheinlich nur eine gelungene Überleitung zum Bandnamen finden. Holy Bones hören wir jetzt mit Did You Ask for This?

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20 Minuten nach 6. Hier hört super früh auf 100,6 Flux FM und das war Musik von der Band Limegarden hier mit ihrem Stück Cross My Heart. Temperaturen aktuell bei 17 Grad, 28 werden heute maximal mit einem Mix aus Sonne und Wolken. Im Südosten Brandenburgs kann es ab Mittag auch Regen geben, der vielleicht so ein bisschen auch die südöstliche Ecke Berlins streift, aber ansonsten soll es insgesamt trocken bleiben für den heutigen Tag. Die 80er in West-Berlin war schon so eine Zeit und ein Jahrzehnt, in dem sich auch so viele KünstlerInnen, ja auch mit internationalem Status hier nach Berlin verirrten. Allen voran natürlich David Bowie und Iggy Pop, aber darunter war auch noch ein weiterer Mann, der auch durchaus Musikgeschichte geschrieben hat, den wir euch hier gleich vorstellen wollen und seine Verbindung zur Hauptstadt. In 9 Minuten ist es soweit. Bis dahin Musik von Tame Impala zum Beispiel oder auch hier von den Cults.

0: Der überaus sympathisch Zeit seines Lebens musikalisch aktiv war, auch als ikonoklastisch bezeichnet wird. Ein wunderbares Wort, das beschreibt, dass er einfach immer wieder gerne mit Traditionen gebrochen hat und vor allen Dingen einfach sein eigenes Ding gemacht hat. Und das auf eine sehr schöne, ironische und lustige Art und Weise. Ja, und ist dann aber auch leider Ende der 90er im Alter von 55 Jahren viel zu früh verstorben, der brasilianische Sänger Tim Maia.
1: Und war nicht nur Musiker, sondern auch großer Fußballfan, so wie die meisten BrasilianerInnen wahrscheinlich. Und hätte wahrscheinlich gestern auch gejubelt beim Sieg und Einzug ins Achtelfinale nach dem Spiel gegen Japan. So, jetzt ist es 6.31 Uhr.
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1: Heute Abend werden tausende Nick Cave-Fans in die Waldbühne pilgern, denn dort spielt der Mann mit seinen Bad Seeds ab 19.30 Uhr. Man kann davon ausgehen, wenn man sich schon ein paar Konzertschnipsel der vergangenen Konzerte in den letzten Tagen und Wochen angeschaut hat, dass das eine großartige Geschichte wird und dass diejenigen, die sich da ein Ticket gesichert haben, genau das Richtige getan haben. 19.30 geht es los und es ist ja eine Art Heimspiel für ihn, ne?
0: Ja, denn der Mann aus Australien hat natürlich auch eine enge Verbindung zu Berlin. Abseits der großen Namen von David Bowie und Iggy Pop war er auch in den 80ern hier und hat ja auch zum Teil Musikgeschichte mitgeschrieben.
1: Unser Stadtführer Matti Geier hat ein paar Infos für euch.
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4: Der gebürtige Australier Nick Cave zieht Anfang der 80er mit seiner Band The Birthday Party nach London. Weil das Geld knapp und die Wohnungen teuer sind, landen sie 1983 aber in West-Berlin. Hier finden sie genau das, was sie suchen: Freiräume für Künstler, eine wilde Underground-Szene und billige Mieten. Zunächst wohnt Nick Cave im Kreuzberger Loft eines Freundes. Die Wohnung ist riesig. Rund 250 Quadratmeter kosten gerade mal 400 D-Mark im Monat. Sein Mitbewohner erinnert sich später, dass niemand Nick Cave jemals essen gesehen hat. Die alte Band trennt sich zwar kurz darauf, dafür findet Cave eine neue Heimat. Er lernt in seiner WG die einstürzenden Neubauten kennen und freundet sich mit ihrem Sänger Blixer Bargeld an. Aus dieser Begegnung entstehen die Bad Seeds. Tagsüber schreibt Cave Songs und Romane, nachts zieht er durch Kreuzbergs und Schönebergs Kneipen. Sein Wohnzimmer wird die Risikobar hinter den Yorkbrücken. Aber auch im SO36, im Exenpop und im Dschungel sieht man ihn oft. Eine Freundin aus der Risikobar berät ihn sogar bei Frisur und Hemden und prägt damit seinen berühmten Look. In den Hansa-Studios nimmt er mit den Bad Seeds mehrere Alben auf. Und 1987 spielen sie in Wim Wenders Film Der Himmel über Berlin mit. Denn Wenders will eine Band, die das raue, melancholische West-Berlin musikalisch einfängt. Aber die Liebe verschlägt ihn irgendwann nach Brasilien. Trotzdem beschreibt Cave seine West-Berliner Zeit als kreativ, chaotisch und wegen der vielen Drogen auch manchmal als gefährlich. Keine andere Stadt habe ihn als Künstler so geprägt. Aus dem australischen Post-Punk-Sänger wird hier einer der wichtigsten Songwriter seiner Generation.
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0: Ja, und man fragt sich bis heute, ob der Mann mit ausdrucksvollem Gesicht im gestandenen Alter von 78 Jahren jemals überhaupt was gegessen hat. 68 Jahre, meine ich, 68. Ich bin jetzt 10 Jahre älter gemacht. Aber ja, dieser Fakt, dass ihn niemand beim Essen gesehen hat, fand ich schon irgendwie sehr lustig. Ja, und heute Abend mal gucken, ob er sich einen kleinen Snack auf der Bühne zu Gemüte führen wird, wenn er dort mit seiner Band die Waldbühne bespielen wird. 100 Euro kosten die Tickets. Ja, vielleicht bekommt ihr noch ein paar letzte.
1: Nick Cave in the Bad Seeds, jetzt natürlich auch hier bei uns musikalisch mit Musik aus dem Jahr 2004. Oh Children.

0: Seeds mit Oh Children. Bei den Harry Potter Fans werden wahrscheinlich auch gleich wieder Erinnerungen wach.
1: Hä?
0: Ja, es gab so eine Szene, wo sich Hermine und Harry, glaube ich, irgendwo verstecken mussten und dann lief da dieser Song im Hintergrund.
1: Wirklich? Daran kannst du dich erinnern?
0: Ja, ja, genau.
1: Okay,
0: wir hatten das den Tag gerade wieder. Egal, heute Abend spielt der Mann in der Waldbühne und wir wünschen all denjenigen, die dabei sind, natürlich ganz, ganz, ganz viel Spaß. 6:41 Uhr ist es.
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0: Miyazaki von Paris Paloma um 6.44 Uhr, ihr hört super früh auf Flux FM.
1: Ja, 18 Grad aktuell auf dem Thermometer, also kurz mal alle Fenster aufreißen und mal etwas angenehmere Luft in die vielleicht warmen Zimmer lassen. Maximal erreichen wir heute 28 Grad, dazu ein Mix aus Sonne und Wolken. Im Südosten Brandenburgs kann sich da so eine Regenfront quasi so über den Nachmittag hinweg ziehen und vielleicht kurz so ein bisschen Köpenick streifen, aber ansonsten soll es heute trocken bleiben. Dafür gibt es dann aber morgen definitiv Regen bei 24 Grad.
0: Ja, also ich muss sagen, also die Niederschläge in den letzten Tagen und Wochen, die uns angekündigt wurden, die haben so ein bisschen gehumpelt. Auch gestern wieder, was war das denn? Da war ja kaum was zu spüren. Man dachte schon, jetzt geht's los, aber nichts war. Ein paar kleine Regenscheuerchen. Gut, wir nehmen, was wir kriegen können, sag ich mal.
1: Das sowieso.
0: Und hier sind die Foo Fighters. The Pretender. Guten Morgen.

0: Ach ja, da werden wahrscheinlich schon einige mit Vorfreude auf den morgigen Tag blicken, wenn dann die Foo Fighters im Olympiastadion spielen. Ich habe mal gelesen, 14.45 Uhr ist bereits Einlass. Mhm. Dann erste Band 16.30 Uhr, Fat Dog auf der Bühne. Dann übernehmen die Idols um 17.30 Uhr und um 19 Uhr gehen dann die Foo Fighters auf die Bühne. Und vor zwei Wochen haben sie ja schon in Schweden gespielt. Und deswegen geht man davon aus, dass die Setlist von vor zwei Wochen in Schweden wahrscheinlich auch hier in Berlin wiederholt wird. Und dann wäre The Pretender Song Nummer 2.
1: Okay, gut. Diejenigen, die dabei sein, werden das jetzt also genau notiert haben und dann mitverfolgen. Und dann verifizieren oder falsifizieren können.
0: Falsifizieren. Aber ich fand es ganz spannend, mal zu gucken, welche Songs die damals vor zwei Wochen da in Schweden gespielt haben. Oder war zum Beispiel Everlong der letzte Song in der Zugabe und damit sind dann alle nach Hause gegangen. Und zwischendrin gab es ein akustisches Set von Dave Grohl. Dann ist irgendwann die Band bei einem Song mitten im Song wieder auf die Bühne gekommen und dann war die volle Band wieder dabei. Ja, scheint irgendwie ganz gut zu werden morgen.
1: Aber ich merke schon, Schlegi, so ein bisschen ärgerst du dich schon auch, dass du nicht dabei bist. Mir geht es nämlich ähnlich. Also ich würde mir die Foo Fighters tatsächlich auch gerne mal live anschauen. War noch nie bei einem Live-Foo Fighters Konzert. Ja. Hast du sie schon mal gesehen?
0: Nein.
1: Noch nicht.
0: Doch, auf dem Highfield-Festival vor Ewigkeiten. Aber ja, wir haben Morgensendung. Wir hätten auch eh nicht hingekonnt. Also aus dem Olympiastadion dann nach dem Konzert rechtzeitig ins Bett zu kommen.
1: Das hätte man schon geschafft.
0: Ja, mein Biorhythmus ist mir
1: aber
0: wichtig.
1: Aber es waren ja auch ein bisschen die Preise, die uns ein bisschen abgehalten haben. Muss man das auch sagen, ne?

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2: Bei der Fußball-WM ist Deutschland schon im 16. Finale ausgeschieden. Das Team verlor gegen Paraguay im Elfmeterschießen mit 3:4. Nach der regulären Spielzeit hatte es 1:1 gestanden. Bundestrainer Julian Nagelsmann sagte nach dem Spiel bei Magenta, dass er trotz der Enttäuschung im Amt bleiben will.
3: Im Fußball hat man das Ding jetzt nicht alle selber in der Hand, sondern wie gesagt, wenn der DFB das möchte, dann bereite ich sehr gerne auch die EM vor und die Nations League. Und wenn sie es nicht möchten, dann müssen sie es mir sagen.
2: Ebenfalls weitermachen will DFB-Kapitän Joshua Kimmich. Er zeigte sich nach dem Spiel enttäuscht.
4: Wir Spieler, die auf dem Platz standen, haben das verbockt. Das war nicht der Trainer, nicht die Medien, nicht der Schiedsrichter, auch nicht der Gegner, sondern das waren einzig und allein wir.
2: Nach Deutschland ist mit den Niederlanden eine weitere europäische Top-Nation bei der WM früh gescheitert. Die Niederlande verlor gegen Marokko mit 2:3 im Elfmeterschießen. Eine Runde weiter ist dagegen Brasilien. Die Mannschaft setzte sich mit 2:1 gegen Japan durch. 2 Monate galt der Tankrabatt. Heute um Mitternacht endet er. Dann gilt wieder die alte, um knapp 17 Cent höhere Spritsteuer. Experten erwarten, dass die Benzin- und Dieselpreise schnell wieder steigen, in etwa um diese 17 Cent. Die Frage ist, wann die Erhöhung kommt. Der ADAC glaubt, dass einige wenige Tankstellen schon heute Mittag wieder die Preise erhöhen, die meisten dann erst morgen Mittag. Morgen wird das bisherige Bürgergeld zur Grundsicherung. In der neuen Osnabrücker Zeitung machte Bundesarbeitsministerin Baas klar, wer Hilfe braucht, soll sie auch künftig bekommen. Wer aber arbeiten kann, müsse sich auch um Arbeit bemühen. Aus einer Weisung der Bundesagentur für Arbeit geht hervor, wer durch sein Auftreten beim Vorstellungsgespräch einen Job nicht bekommt, muss mit Leistungskürzungen rechnen. Das gelte beispielsweise für den Fall, dass die Person ungepflegt oder betrunken erscheint. Nach den tödlichen Schüssen im niedersächsischen Stade haben sich die Behörden zu den Hintergründen geäußert. Bei den 6 Opfern handelt es sich um Mitarbeiterinnen und Mitarbeiter einer Jugendeinrichtung. Dort hatte der festgenommene Tatverdächtige einen Sorgerechtstermin. Seine 3 Monate alte Tochter und die Kindsmutter sind in der Einrichtung untergebracht. Beide blieben unverletzt. Bundespräsident Steinmeier sagte, er sei tief erschüttert über das Ausmaß der Gewalt in einem Raum, der Schutz geben soll.
1: Und soweit das Neueste aus der Flux FM Nachrichtenredaktion.
5: Dankeschön. Wir haben zurzeit 17 Grad auf unserem Thermometer hier auf der Dachterrasse in Brandenburg und Berlin. Die Temperaturen zwischen 15 und 19 Grad. Heute maximal 25. Dabei gibt es einen Mix aus Sonne und Wolken. Ab und zu in Teilen Brandenburgs auch ein bisschen Niederschlag. Morgen dann wird es auch in Berlin nochmal ein bisschen feuchter. Und die nächsten Tage dann die Temperaturen. Ja, irgendwo zwischen 21 und 24 Grad. Der Donnerstag wird eventuell noch ein bisschen ausreißen, noch ein bisschen höher werden. Aber dann pendelt sich das ein bei sehr angenehmen Temperaturen irgendwo zwischen 20 und 25. So kann es eigentlich bleiben, Schlegi, oder?
6: Ich habe gestern einen Artikel gelesen, dass einige Expertinnen des Wetters bereits sagen, dass im Juli eine weitere Hitzewelle kommen könnte.
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0: So ein Album, zu dem wahrscheinlich ganz viele Leute Robotermasken gebastelt haben oder Roboter-Outfits. Damals 2002, das war so eine Platte, die irgendwie sowas Futuristisches hatte. Von Ladytron, dieses Light and Magic. Tolles Album, immer noch heute. 17, daraus gerade gehört um 7.09 Uhr.
1: Ja, während wir jetzt am vergangenen Wochenende wahrscheinlich alle irgendwo versucht haben, ein kühles Plätzchen zu finden und uns irgendwie etwas von der Hitze abzukühlen, können wir mittlerweile sagen, wir hatten Glück gehabt. Wir haben alle gesamtweltlich überlebt. Der Planet wurde nicht zerstört von einem Asteroid, der sehr nah vorbeiflog. Ich weiß nicht, ob du das gelesen hast.
0: Ja, habe ich.
1: 1997 NC1 hieß dieser Asteroid, der mit einem Abstand von knapp 2,6 Millionen Kilometern an der Erde ja laut NASA-Rhetorik einen ja nahen Vorbeiflug ja abgeliefert hat. Und so nah war er noch nie seit 400 Jahren, seit wir quasi wissen, dass er hier immer ab und zu mal vorbeikommt. Und man konnte ihm auch nicht mit bloßem Auge sehen. Wir hatten dann bloß festgestellt, als er vorbeigeflogen ist, okay, war knapp. Das hätte jetzt auch ein bisschen ins Auge gehen können. Man weiß nicht so genau, wie groß dieser Asteroid jetzt wirklich ist, zwischen 700 Metern und 1,6 Kilometern Durchmesser. Das wäre jetzt noch kein globaler Killer, würde so einen Landstrich in der Größe von Frankreich ja auslöschen und auch wahrscheinlich das Klima nachhaltig beeinflussen. Aber wir haben Glück gehabt. Wir können uns alle wieder beruhigt zu Bette legen und müssen nicht darauf hoffen, dass Bruce Willis und Armageddon irgendwie irgendwelche Atombomben einbohren in irgendeinen Asteroiden.
0: Ja, jetzt wollte ich gerade noch was sagen, jetzt habe ich aber kurz
1: keine Luft bekommen.
0: Ich glaube, eine Fliege eingeatmet. Aber mir ist diese Meldung gestern auch aufgefallen. Ja. Ich habe das auch nur, diese kleine Zusammenfassung oben drüber gelesen und dachte dann, lustig, dass es so im Nebensatz erwähnt wird. Frage mich, was da dahinter steckt, ob man das wirklich nicht sehen konnte, ob er das nicht wusste, ob man das nicht berechnen konnte. Oder ob man, und da kommt die Verschwörungstheorie wieder rein, dann lieber den Leuten nichts gesagt hat, dass da vielleicht doch was kommen könnte. Aber ich glaube, sowas, so ein Szenario gibt es ja eigentlich gar nicht. Also man weiß einfach immer, wenn irgendwas auf die Erde zugeschleudert kommt, oder?
1: Also ich habe mal gelesen, dass statistisch gesehen wir im Nullkomma-Bereich sind, prozentual, um überhaupt sowas vorherzusagen, wenn irgendwelche, nicht Kometen, die feste Flugbahnen haben oder so, aber ansonsten geht uns da einfach fast alles verloren. Wir sehen da gar nichts. Wenn es wirklich passieren sollte, sind wir da wirklich in den seltensten Fällen drauf vorbereitet.
0: Okay. Aber vielleicht ist es auch besser so.
1: Vielleicht ist es auch besser so. Gut, wir können alle wieder beruhigt schlafen.
0: Haben wir das auch erstmal kurz
1: 1997 NC1 ist vorbeigeflogen mit knapp 2,6 Millionen Kilometern. Ja, und das nächste Mal kommt er dann in 2133 vorbei.
0: Ja, gut. Dann können wir uns ja wirklich jetzt wieder hinlegen, Schlegi. Okay, gibt's jetzt hier mit Farbfilmen. Wir wünschen euch einen guten Morgen.

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0: Isabel and Sebastian, eine Band, die sich nach einem Kinderbuch, Klassiker, beziehungsweise einer
1: Belle et Sebastian.
0: Genau. Benennt, kann eigentlich nur eine sympathische Band sein. Ich stelle mir auch immer vor, die haben eine sehr, sehr treue Fanbase, dass Menschen, die Belle & Sebastian-Fans sind, immer mal wieder in regelmäßigen Abständen so ihre ganz besonderen Ausgaben der Platten rausholen, die auch mit so einem Polish richtig schön sauber machen, immer noch mal gucken, ob sie die Platte, wenn sie ins Licht halten, auch wirklich geputzt haben, dann so ganz sorgfältig wieder zurück ins Regal. Ich glaube, so sind Belle & Sebastian-Fans so ganz feine Leute, so ganz die so ein Gespür für feine Sachen haben.
1: Lustig, ich denke irgendwie daran, dass ich irgendwie mir vorstelle, wie die Fans zu Hause sitzen und sich wieder irgendwelche Patches auf die Ellenbogen ihres Jacketts nähen.
0: Auch das könnte auch sein.
1: Das ist irgendwie so meine Vorstellung von Belle & Sebastian Fans.
0: Jetzt muss man allerdings auch dazu sagen, dass auch wir beiden Belle & Sebastian wirklich sehr, sehr gern mögen. Und weder haben wir Patches, noch putzen wir unsere Platten, Herr Schlegel. Was ist da schief in unserer Wahrnehmung?
1: Wir sind einfach nur sehr zurückhaltende, schüchterne Fans.
0: So, jetzt gibt's Blondshell hier mit Hard Has to Work So Hard um 7.22 Uhr. In ein paar Minuten schauen wir auf die Termine des Tages, unserer heutigen Agenda.

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0: Das war Leanne Lahavas mit Green and Gold. Sie besingt den Schmuck, den sie von ihrer Großmutter bekommen hat, der nämlich einerseits grün und golden war und den sie auch bis heute immer noch sehr, sehr gerne trägt. 7:31 damit.
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3: Kurz meinen kleinen Chat mit Leanne Lahavas. Du, sag mal, trägst du eigentlich diesen Schmuck heute immer noch gern von deiner Oma?
4: Sie doch, einfach hinhören.
3: So, wir haben den 30. Juni bei uns auf dem Kalender und wenn alles gut gegangen ist, ihr bei euch auch. Wir schauen auf die heutigen Termine. Außenminister Wadewuhl beginnt in Paraguay einen mehrtägigen Besuch in Südamerika. Da muss man fast ein bisschen gackern. Das ist ein super Timing. Er wird sich hier also viel Schmach aussetzen müssen, wahrscheinlich zum Empfang. Könnte man sich vorstellen, nach der Niederlage des deutschen Fußballteams gestern gegen Paraguay. Aber natürlich stehen bei dem Besuch auch noch ein paar ernste Themen an. Aktuelle Kriege und Krisen müssen diskutiert werden und auch Wirtschaftsthemen wie die Umsetzung des Mercosur-Handelsabkommens. Da gibt es also einiges zu tun und es geht ja auch noch weiter nach Brasilien zum Beispiel oder auch nach Argentinien.
0: Ja, ab morgen werden neue Gesetze in Kraft treten, unter anderem die Renten werden steigen. Aus dem Bürgergeld wird die Grundsicherung oder es gibt zum Beispiel für einige bestimmte Menschen auch die Steuererklärung mit einem Klick zum Beispiel. Aber vor allen Dingen verkehrstechnisch wird sich auch einiges ändern. Der Handel mit Punkten im Verkehrssünderarchiv ist ausgeschlossen ab sofort, ab morgen. Also man kann dann nicht mehr mit Punkten mit Leuten handeln, die ein bisschen besser gefahren sind. Und der Tankrabatt setzt aus. Das heißt, ab morgen heißt es wieder mehr zahlen, bis zu 17 Cent an der Zapfsäule. Und ihr solltet die Gelegenheit heute vielleicht nochmal nutzen.
3: Apotheken bundesweit bereiten heute die letzten Schritte für ein neues Angebot vor, das morgen startet. Assistierte Telemedizin nennt sich das. Ist vor allem für Leute geeignet, die auf dem Land wohnen und die jetzt nicht unbedingt diese weiten Wege zurücklegen können, um mit ihrem Arzt oder mit ihrer Ärztin sprechen zu können. Dafür kann man also in eine Apotheke gehen, setzt sich in ein Zimmer, das vom Verkaufsraum der Apotheke abgetrennt ist, bekommt dann vom Fachpersonal eine bestimmte Technik eingerichtet und kann, wenn das freigeschaltet wird, über Diagnosen, also quasi auch über Telemedizin sprechen.
0: Vielleicht ein bisschen absurder Termin, aber ich fand es eigentlich ganz spannend, weil ich sehr gerne zu Fuß in dieser Stadt unterwegs bin und mir manchmal auch denke, diese E-Scooter nerven mich. Es gibt heute um 10 Uhr ein Online-Pressegespräch eines Bündnisses gegen E-Scooter-Chaos auf Gehwegen. Zusammengeschlossen haben sich zum Beispiel Blinden- und Sehbehindertenvereine Berlins, der Fuß e.V. und der Sozialverband VdK Berlin-Brandenburg und sie werden ja über Strategien sprechen, wie man gegen dieses E-Scooter-Chaos auf Gehwegen vorgehen kann. Guck ich mir vielleicht an.
3: Ja, das Literaturfestival Lit Potsdam startet heute unter dem Motto Die Sprache der Sterne. Bis zum 5. Juli gibt es hier also Literaturwissenschaft, Philosophie und auch ein bisschen Raumfahrt an verschiedenen Spielorten in Potsdam.
0: Und es gibt Geburtstage. Der Sänger von der Band Kraftklub Felix Kummer feiert heute seinen 37. Geburtstag. Und ein Mann, der aus dem Süden Deutschlands kommt, namens Stefan Zauner, feiert heute seinen 74. Geburtstag. Gemeinsam hat er ja mit Aaron Strobel Anfang der 80er kurz vor der Bundestagswahl die Band Münchner Freiheit gegründet und sie ja auch nach einem ja, öffentlichen Platz in Münchner Stadtteil Schwabing benannt. Und ich finde es eine wunderbare Gelegenheit, hier mal wieder tausendmal Du auszupacken von der Münchner Freiheit.
3: Kleiner Disclosure noch. Ja. Wir hatten hier fast einen Faustkampf, weil wir uns nicht entscheiden konnten, welchen Song wir von der Münchner Freiheit spielen können. Wenn die Fluxis mal den Berliner Rundfunk hier spielen können, ne, dann geht's immer heiß her. Gut, aber tausendmal Du hat von Herrn Schlegel jetzt also ausgewählt gewonnen und da ist er.
0: Das ist einfach so toll. Tausendmal Du. Auch du, Frau Berg.
3: Ich bin trotzdem immer noch, glaube ich, ein größerer Fan von Ohne dich schlafe ich heute Nacht nicht ein. Vielleicht können wir den in der nächsten Stunde irgendwie unterbringen, oder?

0: Die Münchner Freiheit. Tausendmal du auf 100,6 Flux FM. Und da kommen auch wir, Schlegi, immer wieder ins Schwelgen, oder?
1: Ich finde diesen Song einfach toll. Und vor allen Dingen erinnerte mich auch an René Polisch, der in seinem letzten Stück diesen Song quasi als Intro-Melodie, bevor das Stück losging, in der Volksbühne gespielt hat. Und da läuft mir dann auch eine Krokodilsträne über die Wange. Ja. Und vor allen Dingen so ein romantisches Stück. Und immer, wenn ich irgendwo auch ältere Ehepaare sehe oder irgendwelche Paare von irgendwie Oma und Opa, die an der Straßenecke stehen, und dann denke ich immer an diesen Song im Hintergrund.
0: Oh,
1: ich höre
0: Schlegi.
1: Dann immer tausendmal du von Münchner Freiheit. Ja, das ist mein Schlagerherz.
0: Aber das ist auch ein Song, der wirklich auf jede Playlist gehört.
1: Absolut.
0: Neben Ohne dich schlafe ich heute Nacht nicht ein. Ja. Ich möchte wirklich, dass wir diesen auch nochmal in der nächsten Stunde hören. Aber vielleicht hast du recht. Vielleicht ist tausendmal du wirklich der noch bessere Song der Münchner Freiheit.
1: Vielleicht.
0: Jetzt aber erstmal zurück zum Fluxprogramm. Wir hören Blur mit Girls and Boys. Und wünschen euch einen wirklich spitzenmäßigen Dienstagmorgen.

0: Jungle mit Carry On auf 100,6 Lux FM, 7.47 Uhr. Blauer Himmel zurzeit über Berlin und Sonne. Satt gibt es zumindest heute Morgen. Irgendwann im Laufe des Tages gibt es dann aber auch noch ein paar dickere Wolken. Mit Regenschauern sieht es in der Hauptstadt erstmal schlecht aus. In Brandenburg gibt es ab und zu noch ein bisschen Niederschlag, aber in den nächsten Tagen morgen dann auf alle Fälle ein bisschen feuchter. Heute maximal 28 Grad.
1: Ja, und in den Vorhersagen auch noch keine heißen Tage wieder in Aussicht. Also vielleicht gute Gelegenheit, sich einzudecken mit Kühlmöglichkeiten, Silberfolien für die Fenster, Ventilatoren, Klimaanlagen, wie auch immer. Aber ich habe gerade einen Artikel gelesen, weil ich mich mal darüber informiert habe. Ich habe mir gestern einen Ventilator bestellt, Lieferzeit 1 bis 2 Monate. Also das war der noch überhaupt noch verfügbar war sozusagen. Ja, und ich habe mir mal einen Artikel durchgelesen, dass es wirklich bei den meisten Baumärkten so aussieht, als einfach komplett die Lagerbestände leergeräumt und das auch in den nächsten Wochen erstmal so bleiben wird. Also wenn es jetzt übernächste Woche vielleicht wieder heiß werden sollte, dann sieht es schlecht aus, sich mit Ventilatoren oder Klimageräten einzudecken.
0: Ja, man muss so wahrscheinlich doch deine alten Papierfächer von der letzten japanischen Kirschblüte wieder rausholen und musst dir dann irgendeine Vorrichtung bauen, mit der du dann manuell dir zufächern kannst.
1: Ja, oder ich schlafe aber oben auf dem Dach drauf und nicht mehr quasi unterm Dach.
0: Das wäre natürlich auch eine Variante. David Bowie ist mit Heroes und wir wünschen euch einen kühlen Dienstagmorgen. So ein richtig schöner Durchlüften-Morgen heute.
1: Ich habe heute Nacht auf alle Fälle schon sehr viel besser geschlafen. Yep. Das hat gut getan.
0: Same here.

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0: Wet Leg mit ihrem Stück Pokémon. Ich habe gerade gelesen, dass viele Fans auch das Gefühl haben, dass das fast so ein bisschen wie Stereophonics klingt, was sie hier gerade abgeliefert haben. Und ich finde, ja, die Parallelen kann man durchaus raushören. Wir haben es damit 7.57 Uhr.
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2: Apropos Parallelen, wir haben jetzt hier einen Mann am Start, musikalisch, der auf den Namen Hugo Uerdens hört. Endlich ist es soweit. Endlich hat mal jemand die glorreiche Idee gehabt, Udo Jürgens zu verhundepiepeln. Das dürfen auch nur Österreicher, klar. Und Hugo Uerdens lebt in Wien. Insofern hat er also hier quasi die Erlaubnis bekommen. Und der Mann ist eigentlich in Mazedonien geboren, hatte in den vergangenen Jahren aber sein Dasein in Österreich gefristet und hat dort auch die ersten musikalischen Schritte gemacht. Und das, was er jetzt hier rausbringt, heißt Kopf hoch. Hören wir mal, was Hugo Uerdens uns so bieten kann.
3: Dann

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2: Mit Sebastian Pasotti. Die deutsche Nationalmannschaft ist bei der Fußball-WM im 16. Finale ausgeschieden. Die Mannschaft verlor gegen Paraguay im Elfmeterschießen mit 3:4. Nach der regulären Spielzeit hatte es 1:1 gestanden. Nach dem Spiel machte Bundestrainer Julian Nagelsmann im ZDF klar, dass er nicht zurücktreten will.
3: Ja, ich stehe zur Verfügung. Wenn der DFB das möchte, dann mache ich die M28 und wenn nicht, dann müssen sie es mir sagen. Ich bin keiner, der wegläuft.
2: DFB-Sportdirektor Rudi Völler stärkte Nagelsmann nach dem Spiel den Rücken.
4: Ich bin immer noch davon überzeugt, dass er wahrscheinlich der Richtige ist, um weiterzumachen. Aber ich bin natürlich auch nicht der DFB alleine.
2: Anders als Deutschland steht Brasilien im WM-Achtelfinale dank eines 2:1 gegen Japan. Die Niederlande sind dagegen ausgeschieden nach einer 2:3 im Elfmeterschießen gegen Marokko. Heute ist der letzte Tag des Tankrabatts. Ab Mitternacht gilt wieder die reguläre Steuer auf Benzin und Diesel. Experten erwarten, dass die Preise spätestens ab morgen Mittag 12 Uhr wieder steigen. In etwa um die Summe des Tankrabatts, also knapp 17 Cent. Eigentlich dürften an vielen Tankstellen die Preise erst in den ersten Julitagen steigen, denn die allermeisten Tankstellen dürften in den Tanks noch steuerlich verbilligten Sprit haben. Morgen wird die neue Grundsicherung eingeführt. Bundesarbeitsministerin Baas hat ein konsequentes Vorgehen gegen Missbrauch angekündigt. Wer Hilfe brauche, solle sie bekommen, sagte Baas der Neuen Osnabrücker Zeitung. Aber wer arbeiten kann, muss sich auch um Arbeit bemühen, so Baas. Unter anderem drohen künftig auch Leistungskürzungen, wenn Empfänger zu Vorstellungsgesprächen ungepflegt oder betrunken erscheinen. Die neue Grundsicherung wird ab morgen das Bürgergeld ablösen. Hinter den tödlichen Schüssen im niedersächsischen Stade steckt wohl ein Sorgerechtsstreit. Ein Mann hatte gestern 6 Mitarbeiterinnen und Mitarbeiter einer Jugendhilfeeinrichtung erschossen. Der 45-Jährige hatte in der Einrichtung einen Termin, bei dem es um das Sorgerecht für die 3 Monate alte Tochter ging. Der Mann wurde festgenommen. Das Mädchen und dessen Mutter blieben unverletzt. Bundeskanzler Merz schrieb, die Nachricht erschüttere ihn bis ins Mark. Sein Mitgefühl gelte Opfern und Angehörigen. Und soweit das Neueste aus der Flux FM Nachrichtenredaktion.
5: Dankeschön. Es wird langsam auch wärmer an diesem Dienstag. 20 Grad sind hier noch in Kreuzberg auf dem Thermometer. Maximal erreichen wir heute 28 bis 29 Grad. Dazu ein Mix aus Sonne und Wolken den ganzen Tag über. Ab Mittag im Südosten Brandenburgs zum Teil auch Niederschlag, der vielleicht auch kurz mal ein bisschen Köpenick am Nachmittag streifen könnte. Aber ansonsten soll es hier in der Hauptstadt trocken bleiben. Für morgen dann auf alle Fälle in Berlin und Brandenburg Regen vorhergesagt bei 23 Grad. Am Donnerstag beruhigt sich dann wieder bei 27 Grad.
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6: 8.03 Uhr am Mikrofon Katja Berg
5: und Sascha Schlegel.
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0: The Asteroids Galaxy Tour auf 100,6 Flux FM mit Around the Band.
1: Bergi, zwei Fragen an dich. Angelst du gern?
0: Ich habe, glaube ich, noch nie in meinem Leben geangelt.
1: Okay, und hast du irgendwie vielleicht Lust, nach Griechenland zu reisen?
0: Ja.
1: Dann solltest du anfangen, angeln zu lernen. Denn du kannst wunderbar beides miteinander verbinden. In Griechenland gibt es nämlich ab sofort, wie soll man das sagen, ein Kopfgeld für einen bestimmten Fisch, den man dort fangen kann.
0: Oh,
1: und
0: sag
1: fangen
0: an.
1: Sollte.
0: Ich fühle mich schon angestachelt.
1: Lago Cephalus sceleratus, besser bekannt als der Hasenkopf-Kugelfisch. Klingt jetzt im ersten Moment so ein bisschen ja, harmlos, aber dieser Fisch ist gar nicht mal so harmlos. Kommt eigentlich ursprünglich aus dem Indischen Meer und über den Suezkanal ist er vor mehr als 20 Jahren dann auch irgendwie ins Mittelmeer gelangt und vor allen Dingen auch in die Ägäis und dort zu einem Problem geworden. Also nicht nur für die heimischen Fischarten, sondern auch für Badende, die zum Teil auch gebissen wurden, denn dieser Hasenkopf-Kugelfisch hat schon ein paar scharfe Zähne und auch Fischer leiden unter dieser Fischart, nicht nur, weil sie natürlich den normalen heimischen Fisch weniger fangen, sondern weil sie auch beim Herausziehen von Netzen auch gerne mal gebissen werden und es wurden sogar schon Seefahrer berichtet, die ihn gegessen haben. Er ist nämlich giftig, sie sind daran nicht gestorben.
0: Super giftig.
1: Super giftig. Auf alle Fälle hat jetzt die griechische Regierung, vor allen Dingen auf Kreta, ja eine Kopfgeld ausgesetzt. Pro Kilo der invasiven Fischart sollen dann 5,33 € gezahlt werden. Also das heißt, du müsstest ungefähr 100 Kilo dieses Fisches angeln, damit du deinen Hin- und Rückflug schon mal finanziert hast. Mhm. Und damit hast du doch dann schon mal so ein bisschen deinen Urlaub in Griechenland finanziert.
0: Es klingt nach einem wirklich wahnsinnig attraktiven Angebot. Ein Angebot, was ich nicht ausschlagen kann.
1: Jetzt müsste man überlegen, wie viel Kilo von diesem Fisch kann man pro Tag angeln, um dann so ein bisschen zu berechnen, wie lange man da sein müsste. Aber ja, ich fand die Meldung schon auch irgendwie ein bisschen absurd. Einerseits, dass so ein Fisch dann eben so ein großes Problem sein kann und dass ein Staat dafür Geld bezahlt, dass man diesen Fisch fängt. Ja, also ja, vielleicht für alle Griechenlandreisenden in nächster Zeit einfach mal die Angeln mitnehmen. Man könnte sich einen kleinen Zuverdienst sichern.
0: Ja, und wer noch Freunde in Japan hat, die zufälligerweise Köche sind, könnten sich dann auch gleich noch ihre japanische Köche und Köchinnen mit rüberholen, denn die wissen ja, glaube ich, wie man dieses giftige Gewebe vom Kugelfisch fachgerecht trennen kann, sodass man das als Delikatesse verspeisen kann, oder?
1: Habe ich auch schon nachgelesen. Ja, es gibt in Japan diesen anderen Kugelfisch,
0: der verzehrt wird. Ach so, das ist nicht der gleiche.
1: Das ist nicht der gleiche, der quasi, aber die sind beide giftig, aber ja, man nimmt jetzt nicht diesen, diesen Hasenkopf-Kugelfisch zum
0: Essen. Gut, vergesst die japanische Koch-Konecke.
1: Also, wenn man wüsste, wie es funktioniert, ja, so lecker ist er dann auch nicht insgesamt.
0: Puh, Schlägi, da rollst du ja wieder Themen auf. Also ich muss mir das mit dem Flugticket nach Griechenland nochmal überlegen. Mach lieber hier einen Angelkurs in der Spree. Wahrscheinlich sinniger.
1: Da kannst du die

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0: schönen sonnigen Dienstagmorgen wünschen wir euch. Hier mit Musik von Mac DeMarco, Freaking Out the Neighborhood um 8.21 Uhr.
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2: Ihr erinnert euch vielleicht noch, 1971, die Band Funkadelic veröffentlichte einen Song mit dem Titel Maggot Brain, das Gehirn voller Maden. Und scheinbar sind Maden, Würmer in Gehirnen irgendwie ein großes Thema in der Musikwelt nach wie vor, denn auch Olivia Rodrigo meldet sich hier und sie ist der Meinung, dass es vielleicht ganz hilfreich wäre, wenn man ein paar Maden in seinem Kopf hätte. Maggot for Brains, beziehungsweise wenn manchmal auch die Maden dort überhand nehmen und nicht mehr so viel Gehirn übrig ist. Das könnte man auch so metaphorisch verstehen. Olivia Rodrigo.

0: Simmel mit Carrie No Thing bei Super Früh um 8.30 Uhr.
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2: Ja, West-Berlin in den 80ern war ein ziemlich spannender Ort für viele Menschen, nicht nur für die Menschen aus Deutschland, sondern auch für Menschen aus aller Welt, die sich hier kulturell verirrt haben, um hier auch Fuß zu fassen und vor allen Dingen auch musikalische Geschichte zu schreiben. David Bowie, Iggy Pop und ein Mann aus Australien, der heute Abend spielt.
0: Nick Cave ist in der Stadt und hat insofern gewissermaßen ein Heimspiel. 19:30 geht's los in der Waldbühne und unser Stadtführer Matti Geier erzählt euch noch ein bisschen zu Nick Caves Zeit in Berlin.
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4: Der gebürtige Australier Nick Cave zieht Anfang der 80er mit seiner Band The Birthday Party nach London. Weil das Geld knapp und die Wohnungen teuer sind, landen sie 1983 aber in West-Berlin. Hier finden sie genau das, was sie suchen. Freiräume für Künstler, eine wilde Underground-Szene und billige Mieten. Zunächst wohnt Nick Cave im Kreuzberger Loft eines Freundes. Die Wohnung ist riesig. Rund 250 Quadratmeter kosten gerade mal 400 D-Mark im Monat. Sein Mitbewohner erinnert sich später, dass niemand Nick Cave jemals essen gesehen hat. Die alte Band trennt sich zwar kurz darauf, dafür findet Cave eine neue Heimat. Er lernt in seiner WG die einstürzenden Neubauten kennen und freundet sich mit ihrem Sänger Blixer Bargeld an. Aus dieser Begegnung entstehen die Bad Seeds. Tagsüber schreibt Cave Songs und Romane, nachts zieht er durch Kreuzbergs und Schönebergs Kneipen. Sein Wohnzimmer wird die Risikobar hinter den Yorkbrücken. Aber auch im SO36, im Exenpop und im Dschungel sieht man ihn oft. Eine Freundin aus der Risikobar berät ihn sogar bei Frisur und Hemden und prägt damit seinen berühmten Look. In den Hansa-Studios nimmt er mit den Bad Seeds mehrere Alben auf. Und 1987 spielen sie in Wim Wenders Film Der Himmel über Berlin mit. Denn Wenders will eine Band, die das raue, melancholische West-Berlin musikalisch einfängt. Aber die Liebe verschlägt ihn irgendwann nach Brasilien. Trotzdem beschreibt Cave seine West-Berliner Zeit als kreativ, K.O. und Bad Seeds mehrere Alben auf. Und 1987 spielen sie in Wim Wenders Film Der Himmel über Berlin mit. Denn Wenders will eine Band, die das raue, melancholische West-Berlin musikalisch einfängt. Aber die Liebe verschlägt ihn irgendwann nach Brasilien. Trotzdem beschreibt Cave seine West-Berliner Zeit als kreativ, chaotisch und wegen der vielen

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1: Ja, da werden sicherlich bei einigen heute auch so die Haare mal wieder komplett schwarz gefärbt und nach hinten gekämmt, um sich dem Look und Stil des Sängers anzupassen, der heute Abend die Waldbühne bespielen wird. Tickets haben im Vorfeld 100 Euro gekostet. Ich weiß gar nicht, ist es komplett ausverkauft oder gibt es noch letzte Tickets?
2: Ich bin mir ehrlich gesagt nicht sicher. Ich hatte letzte Woche nochmal versucht, 2 Tickets zu ergattern. Das wäre möglich gewesen, ja. Und auch gar nicht so schlimm hochpreisig. Also ich weiß, es gibt immer oder es gab letzte Woche zumindest noch Resttickets.
1: Also ja, auf alle Fälle, wenn ihr Tickets habt, dann wünschen wir euch viel Spaß dabei und die Seite, um rauszubekommen, ob es noch Tickets gibt, lädt leider nicht so schnell. Aber nein, doch, es gibt noch eine für ab 105 Euro Sitzplatz. Da kann man sich noch Tickets sichern.
2: Nick Cave in the Bad Seats gibt's hier mit Henry Lee und PJ Harvey natürlich.

0: Cave and the Bad Seeds und PJ Harvey und ein Stück aus einem Murder Ballads Album von 1996. Schlegi war wenig angetan, jetzt gerade eben.
1: Aber das ist jetzt nicht so meins.
0: Du kennst dieses Album auch nicht, ne? Dieses Murder Ballads.
1: Ich muss sagen, also so Nick Cave und The Bad Seeds waren nie so meine Musik. Klar, ich fand es immer großartig, dass Pixar Bargeld da ja auch mit an Bord war. Ich bin Einstürze Neubord

0: Fan, aber Nick Cave and the Bad Seeds hat mich nie abgeholt. Seine Stimme nicht, auch so dieser Vibe, dieser Musik. Also ich werde heute Abend nicht sein, aber ich verstehe, warum Menschen wirklich auch eine starke Leidenschaft und Anziehung zu dieser Band und zu diesem Künstler haben.
1: Ja, und ich glaube schon auch, dass es wirklich ein tolles Konzert werden wird. Heute Abend in der Waldbühne steht er auf der Bühne, Nick Cave mit seinen Bad Seeds.
0: Fermi übernimmt mit Noble. Es ist damit 8:37 Uhr. Euch weiter einen guten Start in die

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0: Die Editors, die neuen Editors könnte man sie auch nennen, mit Call It In ja auch wieder ein aktuelles Stück und die Fanschar der Editors, das ist mittlerweile ja fast schon bewiesen, ist sehr geteilt und mittlerweile hat sich auch ein gehöriger Teil der Editors verabschiedet von den Editors beziehungsweise von den neueren Platten, hält den alten Platten immer noch die Stange, aber sagt jetzt zu dem neuen Material, tschüss, machen wir nicht mehr mit.
1: Ich bin gestern Abend ungefähr gegen 10 ins Bett gegangen mit komplett offenen Fenstern, im vollen Bewusstsein darüber, dass eine halbe Stunde später, 22.30 Uhr, die deutsche Fußballnationalmannschaft auf dem Spielfeld stehen wird und ich eventuell vielleicht durch Jubelschreie wachgerufen werde. Aber ich habe durchgeschlafen. Das kann nur eins bedeuten, die Jubelschreie blieben aus und die deutsche Fußballnationalmannschaft ist ausgeschieden. Ein Spiel, das ich jetzt im Nachhinein nur mit dir gemeinsam im Elfmeterschießen uns nochmal angeschaut habe. Das war wahrscheinlich der spannendste Teil dieses ganzen Spiels. Vorher stand es 1-1 und dann im Elfmeterschießen haben die Paraguay-Spieler das Ganze dann an sich gerissen. Und ich glaube, wir müssen das Spiel auch mal langsam auswerten. In der nächsten Stunde machen wir das mal mit Ron Stocklers, der das Spiel vielleicht auch im Public Viewing gesehen hat. Auf alle Fälle habe ich heute schon gelesen. Es war brutal. Ja, sehr viele dramatische Szenen haben sich da zugetragen. Ich zittere immer noch. Das sind alles so Zitate von Fans, die das gestern hier auch in Berlin ja per Public Viewing angeschaut haben.
0: Ja, Unglaube, denke ich, ist da auch bei vielen
1: vielleicht
0: so
1: auch vorherrschend. Das.
0: Ich muss sagen, bei mir auch, ich bin heute Morgen auch aufgestanden, ich habe das Spiel nicht gesehen, ja, auch nicht gehört und dachte dann, mal gucke ich mal, wie die jetzt gespielt haben und dachte, was, im Ernst jetzt? Hat das tatsächlich zum Rauswurf gesorgt? Wahnsinn. In der Stunde nach dieser, also in der 9 Uhr Stunde dann, wie gesagt, mehr von Ron Stocklers. Vor den Nachrichten gibt es jetzt noch Musik von Juniversity oder eben auch von dieser Dame hier, von Lauryn Hill.
1: Oh yeah.
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2: Bei der Fußball-WM ist Deutschland schon im 16. Finale ausgeschieden. Das Team verlor gegen Paraguay im Elfmeterschießen mit 3:4. Nach der regulären Spielzeit hatte es 1:1 gestanden. Bundestrainer Julian Nagelsmann sagte nach dem Spiel bei Magenta, dass er trotz der Enttäuschung im Amt bleiben will.
3: Im Fußball hat man das Ding jetzt nicht alle selber in der Hand, sondern wie gesagt, wenn der DFB das möchte, dann bereite ich sehr gerne auch die EM vor und die Nations League. Und wenn sie es nicht möchten, dann müssen sie es mir sagen.
2: Ebenfalls weitermachen will DFB-Kapitän Joshua Kimmich. Er zeigte sich nach dem Spiel enttäuscht.
4: Wir Spieler, die auf dem Platz standen, haben das verbockt. Das war nicht der Trainer, nicht die Medien, nicht der Schiedsrichter, auch nicht der Gegner, sondern das waren einzig und allein wir.
2: Nach Deutschland ist mit den Niederlanden eine weitere europäische Top-Nation bei der WM früh gescheitert. Die Niederlande verlor gegen Marokko mit 2:3 im Elfmeterschießen. Eine Runde weiter ist dagegen Brasilien. Die Mannschaft setzte sich mit 2:1 gegen Japan durch. 2 Monate galt der Tankrabatt. Heute um Mitternacht endet er. Dann gilt wieder die alte, um knapp 17 Cent höhere Spritsteuer. Experten erwarten, dass die Benzin- und Dieselpreise schnell wieder steigen, in etwa um diese 17 Cent. Die Frage ist, wann die Erhöhung kommt. Der ADAC glaubt, dass einige wenige Tankstellen schon heute Mittag wieder die Preise erhöhen, die meisten dann erst morgen Mittag. Morgen wird das bisherige Bürgergeld zur Grundsicherung. In der neuen Osnabrücker Zeitung machte Bundesarbeitsministerin Baas klar, wer Hilfe braucht, soll sie auch künftig bekommen. Wer aber arbeiten kann, müsse sich auch um Arbeit bemühen. Aus einer Weisung der Bundesagentur für Arbeit geht hervor, wer durch sein Auftreten beim Vorstellungsgespräch einen Job nicht bekommt, muss mit Leistungskürzungen rechnen. Das gelte beispielsweise für den Fall, dass die Person ungepflegt oder betrunken erscheint. Nach den tödlichen Schüssen im niedersächsischen Stade haben sich die Behörden zu den Hintergründen geäußert. Bei den 6 Opfern handelt es sich um Mitarbeiterinnen und Mitarbeiter einer Jugendeinrichtung. Dort hatte der festgenommene Tatverdächtige einen Sorgerechtstermin. Seine 3 Monate alte Tochter und die Kindsmutter sind in der Einrichtung untergebracht. Beide blieben unverletzt. Bundespräsident Steinmeier sagte, er sei tief erschüttert über das Ausmaß der Gewalt in einem Raum, der Schutz geben soll.
1: Und soweit das Neueste aus der Flux FM Nachrichtenredaktion.
5: Dankeschön, Sebastian. Temperaturen in Berlin zurzeit bei 22 Grad. Wir wollen heute noch hoch bis auf 29. Dabei gibt es sehr, sehr freundliches Wetter. Vor allen Dingen in der ersten Tageshälfte. Dann zum Nachmittag hin gibt es ein paar dickere Wolken. In Brandenburg vielleicht sogar den einen oder anderen Regenschauer. In Berlin soll es trocken bleiben. Die nächsten Tage dann allerdings ein bisschen wechselhafter. Unter anderem auch mit Niederschlägen in der Hauptstadt. Bei Temperaturen zwischen 22 und 27 Grad.
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7: Ach ja, das Wetter, das kann schon einfach so ein Hauptthema sein. Und man kann das Ganze auch im Namen mit sich tragen. Und zwar hier dieser Mann, Daniel Merriweather. Mit seinem Stück Change. Aber ja, die einzige Konstante ist Veränderung. 3 Minuten nach 9.

0: Beirut mit No, No, No auf 100,6 Flux FM 9:09.
1: Übrigens, der Condon alias Beirut auch beim People Festival in diesem Jahr wieder am Start. Das Michelberger hat ja uns alle überrascht, indem sie einfach mal so nebenbei bekannt gegeben haben, das People Festival wird nach längerer Pause jetzt im Oktober wieder für 2 Jahre im Funkhaus stattfinden. Ihr könnt euch mittlerweile auch schon Tickets sichern und mit dabei dann zum Beispiel Namen wie Barty Strange oder auch Ben Howard oder eben auch Zach Condon alias Beirut und natürlich die Desna-Brüder von The National, die das Ganze auch kuratieren und mit begleiten.
0: Klingt super, ist auf alle Fälle ein Termin, den man sich eintragen sollte. Das ist eine richtig, richtig coole Geschichte. Wir feiern gleich Geburtstag von einem Klassiker, der zumindest auch in meinem Leben eine ganz, ganz große Rolle gespielt hat und gratulieren heute Madonna. Mehr dazu gibt's nach Lotte und wenn du tanzen willst.

0: Upp, wenn du tanzen willst, hier von Lotte, 13 Minuten nach 9.
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2: Zu den Klassikern der Popkultur zählt auf jeden Fall auch das Album, dem wir uns jetzt nochmal kurz widmen. Am 30. Juni 1986 erschien Madonnas drittes Album True Blue. Ein Datum, an dem Herr Schlegel gerade kurz davor war, seinen ersten Geburtstag vorzubereiten. Oder wie war das nochmal?
0: Ja, das stimmt. Ich wäre kurz vor meinem ersten Geburtstag.
2: Genau. Die große Party zu schmeißen. Währenddessen habe ich schon, ich weiß gar nicht, im Alter von, als Grundschülerin auf alle Fälle, diese Platte auf meiner Geburtstagsparty aufgelegt. Ein Album, mit dem Madonna sich zum allerersten Mal neu erfunden hat. Also das ist ja auch eine Künstlerin, von der man immer wieder sagt, dass sie sich ganz oft neu erfunden hat. Und dieses dritte Album war zum ersten Mal, dass sie von ihrem Bubblegum-Pop, so hat man hier die ersten beiden Alben eher beschrieben, weggeführt hat und hin zu wirklich experimentelleren Geschichten. Da sind ganz viele Einflüsse mit reingekommen, Flamenco-Sachen waren mit drin, es gab so ein paar Drum Machine Synthesizers, klar, natürlich auch, es gab ein bisschen Motown-Sound und Samba-Anleihen, was nicht alles, hat sie alles auf diesem Album mit untergebracht und war damit natürlich so ein erster Meilenstein.
0: Ja, und vor allen Dingen das Album ihrem Ehemann gewidmet, Sean Penn, den sie ein Jahr zuvor geheiratet hat, deswegen wurde ja ein Stück dieses Albums, Papa Don't Preacher, dann auch in einem Film eingesetzt, At Short Distance. Ein Film mit Sean Penn und Christopher Walken und La Isla Bonita, auch ein Song eben auf diesem Album zu finden, den alle kennen, der eigentlich ja für Michael Jackson geschrieben wurde, der wollte den Song nicht und deswegen hat Madonna ihn bekommen und hat ihn dann auch auf das Album gepackt und damit ja auch einen weiteren Hit hinzugefügt zu diesem Album True Blue, das heute vor 40 Jahren erschienen ist.
2: Genau, es gab noch mehrere Sachen da drauf, Papa Don't Preach natürlich, True Blue, der Titeltrack, Open Your Heart, auch eine Single, eine sehr, sehr erfolgreiche, aber die Nummer, die wir uns jetzt hier rausgesucht haben, oder sollte ich eher sagen, ich, Herr Schlegel, denn du wolltest ja eigentlich Papa Don't Preach hören. Aber du durftest heute bei der Münchner Freiheit schon deinen Songwunsch durchsetzen. Dieses Stück Musik hier finde ich ganz großartig und es hat mich wirklich auch geprägt. Eine wunderschöne Nummer vom True Blue Album von Madonna, Live to Tell. Let's enjoy.

0: Meine Güte, Herr Schlegel. Jetzt sag doch mal, das war doch ein großartiger Song, oder?
1: Ich muss sagen, erstaunlicherweise, ich kannte diesen Song gar nicht. Komplett gar nicht. Also ich habe viele Madonna-Songs natürlich auch beim Großwerden gehört oder so, aber irgendwie ist mir dieser einfach überhaupt nicht in Erinnerung geblieben.
0: Ja. Aber Song, das sind dann so Momente, wo ich eben auch merke, dass zwischen uns doch ein paar Jährchen liegen.
1: Ja, ich war wie gesagt ein Jahr alt, als das Album auch vor 40 Jahren rauskam.
0: Und trotzdem, es gibt ja so viele Songs und eigentlich gehört er auch dazu, die sich ja weitergetragen haben und die dann eben auch Alben zu Klassiker-Alben machen, wie das True Blue Album von Madonna, zu dem dieser Song ja auch gehört. Ja. Und klar, Papa Don't Preach, das sind La Isla Bonita, die sind alle weitergetragen worden. Live to Tell läuft viel zu selten, selbst auf dem Berliner Rundfunk. Und ich finde, das ist wirklich, ich glaube, das ist auch der Inbegriff der Ballade für mich geworden, weil ich damals, ich war einfach wirklich noch sehr, sehr jung, als ich diesen Song das allererste Mal gehört habe. Und es war ja sogar noch DDR-Zeit. Und ich kann mich noch erinnern, meine Freundin Joana und ich, wir haben Tischtennis gespielt in ihrem Garten. Die hatte so einen kleinen Tischtennisraum und ihre Schwester kam rein, hat die Platte von Madonna, woher auch immer sie hatte, oder die Kassette reingeschoben und hat uns dann erzählt, worum es bei Live to Tell geht. Und wir standen mit großen Augen da. Sie war sehr viel älter und hat uns den englischen Text übersetzt. Solche Geschichten dann, wie zum Beispiel A man can tell 1000 lies. I've learned my lesson well. Ein Mann kann 1000 Lügen erzählen. Ich habe meine Lektion gelernt.
1: Das stille Leiden, das hier thematisiert wurde.
0: Und wir standen dann da als Grundschüler. Aha, Männer erzählen Lügen. So, so. Ja.
1: Okay. Danke für diesen kleinen Trip to Memory Lane.
0: Heute auf alle Fälle feiert das Album von Madonna True Blue 40. Geburtstag. Und dann kann man das natürlich heute auch ruhig mal nochmal rausholen und entstauben und nochmal reinlegen, ne?

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0: Anthony Smirik war das hier auf 100,6 Flux FM. That face you make when it's raining. Und ich könnte mir vorstellen, so ein paar Regengesichter gab es auch in der vergangenen Nacht.
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2: Ja, denn der Traum ist vorbei, beziehungsweise aus dem Sommertraum wurde ein Albtraum für die deutschen Fußballer bei der Weltmeisterschaft in Kanada, Mexiko und den USA in der Nacht. So, heute Morgen verliert das DFB-Team gegen Paraguay.
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0: Ja, kick 'em all, including the team itself. Die sind raus, die Fußballer des DFB. Das war's dann wohl. Ron, du, guten Morgen erstmal.
3: Guten Morgen, ihr
0: beiden. Hast dir das Match natürlich angeschaut und kannst uns jetzt erzählen, was passiert ist.
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0: Ja, kick 'em all, including the team itself. Die sind raus, die Fußballer des DFB. Das war's dann wohl. Ron, du, guten Morgen erstmal. Guten Morgen.

0: haben auf Konter gelauert und so haben sie das auch ausgespielt. Das DFB-Team ist da nicht wirklich durchgekommen und irgendwann hatte ich dann auch in unserer sportinternen Gruppe hier, die wir so diese Spiele analysieren, immer so geschrieben, so viel Talent und Skill, aber so wenige Ideen, was man mit dem Ball machen kann. Und genau so wirkte das auch. Da wollte man immer wieder versuchen, noch einen Pass und noch einen Pass und irgendwie doch vors Tor zu kommen. Und da ist einfach nichts passiert. Und dass man dann am Ende ausgerechnet beim Elfmeterschießen, eigentlich ja so eine urdeutsche Paradedisziplin bei Turnieren, bei Weltmeisterschaften, hatte man bisher 4 Elfmeterschießen, alle gewonnen, dann die Nerven versagen und man ausscheidet, das ist irgendwie sinnbildlich für dieses gesamte Spiel gewesen. Kai Havertz, der zwischenzeitlich zum 1-1 getroffen hat, später dann direkt als erster Elferschütze verhauen hat, hat es nach dem Spiel in der ARD, wie ich finde, ganz passend zusammengefasst.
1: Ja, wenn du das Spiel nicht vorher beendest, so wie wir es dann eigentlich machen wollten, nach dem 1-1 vor allem, fand ich, hatten wir gutes Momentum, viele Chancen, haben sie nicht genutzt. Und dann, glaube ich, weiß jeder, vor allem wenn du dann in Verlängerung gehst, da ist es generell schwer, ein Tor zu machen. Und dann vor dem Elfmeterschießen kann alles passieren. Und ja, jetzt wieder so nach Hause zu gehen, ist nicht einfach. Scheiß Gefühl.
0: Ja, wieder so nach Haus zu gehen. 2 Weltmeisterschaften davor war nach der Gruppenphase Schluss. Bei der Heim-EM ist man recht früh in der K.O.-Runde rausgeflogen. Jetzt im 16. Finale gegen Paraguay, die sich vermeintlich als schwächstes Team für diese K.O.-Runde qualifiziert haben. Die waren siebtbester Gruppendritter, also gerade so noch reingerutscht. Eine Randnotiz am Ende ist der Schiedsrichter der Partie, Jalal Jayed aus Marokko. Kurz vor Ende der regulären Spielzeit blieb seine Pfeife bei einem vermeintlichen Handspielsturm. Später kassierte ein Tor von Jonathan Tah in der Verlängerung aufgrund von einem fragwürdigen Foul wieder ein. Aber am Ende diskutierst du über einen Schiri, wenn du selber einfach die Chancen oder die Möglichkeit nicht genutzt hast. Und deswegen, es lag am Team.
2: Tja, man muss ja auch sagen, wir sind nicht nur Weltmeister, sondern sind auch erprobt darin, früh aus der WM auszuscheiden. Ja, jetzt guckt man natürlich aufs DFB-Team. Wie geht's weiter beim deutschen Team? Man hat ja jetzt schon so gemutmaßt, ja, Trainer bleibt nicht.
0: Nee, übers Knie wurden jetzt erstmal keine Entscheidungen gebrochen, aber die Kritik, die ist da und die ist jetzt auch nicht erst seit diesen Spielen der WM da. Vor allem Bundestrainer Julian Nagelsmann, der ist schon angezählt und hier könnte natürlich über einen personellen Wechsel nachgedacht werden. Nagelsmann selbst hat im Anschluss ans Spiel gesagt, er sei keiner, der wegläuft. Auch DFB-Sportdirektor Rudi Völler hat erstmal abgewunken, meinte, er sei überzeugt, dass Nagelsmann, Zitat, wahrscheinlich der Richtige ist. Richtige Überzeugung klingt dann doch irgendwie anders. Ich glaube, da wird es Gespräche geben, wie sich die Führungsebene hinter dem Team, aber auch das Team verändern könnte. Da sind einige dabei, die jetzt ja doch schon ein paar Turniere gespielt haben, jenseits der 30 sind. Ich glaube, da könnte es einen richtig radikalen Umbau im Lauf der nächsten Jahre geben, mit Blick auf die kommenden Turniere. Aber ey, abwarten ist angesagt. Mit Blick auf die Selbstwahrnehmung und den eigenen Anspruch darf es aber kein weiter so geben, ne? Ja, das WM-Aus war unglücklich. Man hat seine Chance nicht genutzt, verliert dann im Elfmeterschießen, das ist ein bisschen Pech. Wirklich überzeugen konnte das DFB-Team im Lauf der WM aber nur bedingt und deswegen muss sich da was ändern.
3: Ja, was feststeht aber ist, dass das Zitat von Rudi Völler in die Fußballgeschichte eingehen wird. Ich bin davon überzeugt, dass Nagelsmann wahrscheinlich der Richtige ist. Das ist ein großer Satz, den wir heute auch schon mehrere Male in den Nachrichten bewundert haben. Für die deutschen Fußballer ist die Weltmeisterschaft nun also vorbei. Welche Konsequenzen das frühe WM aus gegen Paraguay haben wird, das ist noch offen. Dankeschön erstmal, Ron Stocklass.
2: Bitte.
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0: Dirk Hells gemeinsam mit Group Love und ihrem Stück Ride um 9.43 Uhr.
1: Diese Woche, in diesen Tagen, feiert die Stiftung Planetarium Berlin 10. Geburtstag. Unsere gestrige Kosmorama-Sendung fand direkt aus dem Zeiss Großplanetarium statt. Und wir werden uns jetzt gleich nochmal mit Monika Stesche unterhalten aus der Stiftung Planetarium Berlin, was ansteht, wie man vielleicht auch zurückschaut auf die vergangenen 10 Jahre nach Peter Fox.
0: Ja, und vor allen Dingen, was euch dann noch am Samstag beim großen Fest erwartet im Planetarium. Aber das dann, wie gesagt, gleich in ein paar Minuten.

0: Peter Fox mit Alles Neu auf 100,6. Flux FM, 9.47 Uhr ist es.
1: Uns zugestaltet ist jetzt Dr. Monika Stesche. Sie ist einerseits stellvertretender Vorstand der Stiftung Planetarium Berlin und gleichzeitig auch Direktorin des Planetarium am Insulaner und der Wilhelm-Förster-Sternwarte. Und sie weiß natürlich, wie kaum eine andere, was jetzt eigentlich in diesen Tagen zelebriert wird zu 10-jährigen Bestehen der Stiftung Planetarium Berlin und was vor allen Dingen dann auch am Samstag passieren wird in der Eichenholz-Sternwarte und im Zeiss Großplanetarium. Da wird dann nämlich dieses Jubiläum auch groß gefeiert. Schönen guten Morgen, liebe Monika.
2: Guten Morgen.
0: Monika, wir haben uns ja gestern schon im Planetarium gesehen, als wir unsere Kosmorama-Sendung gemeinsam mit dem Team also veranstaltet haben, wo wir auch nochmal zurückgeschaut haben auf 10 Jahre Stiftung Planetarium Berlin. Du selbst bist schon so ein Urgestein, kann man sagen, läufst ja auch zwischen den Häusern oder bewegst dich zwischen den Häusern hin und her. Lass uns doch trotzdem nochmal kurz schauen, vor 10 Jahren die Stiftung, damals ging alles los, warum hat man sie überhaupt gegründet? Worum ging es da?
2: Es ging eigentlich darum, das, was man schon seit 30 Jahren, im Grunde genommen seit der Wende probiert hat, dann endlich mal umzusetzen, nämlich die Planetarien und Sternwarten von Berlin zusammenzufassen. Ich meine, es ist alles ein Himmel letztendlich, unter dem wir uns bewegen. Wir wollen eigentlich dasselbe, nämlich unsere Begeisterung mit anderen teilen. Und das ist eigentlich viel einfacher, wenn man seine Kräfte zusammennimmt.
0: Jetzt gehören ja verschiedene Häuser dazu, die Eichenholz-Sternwarte, das Zeiss Großplanetarium, die Wilhelm-Förster-Sternwarte mit dem Planetarium am Insulaner, das ist ja auch dein Gebiet. Ihr habt also jetzt alles unter einem Dach. Wie viele Leute sind insgesamt bei euch beschäftigt?
2: Ja, wir haben zum Teil feste Mitarbeiter, das sind so 30, 40 mittlerweile. Wir haben externe Mitarbeitende, wir haben Moderierende. Also man braucht schon doch eine Menge Man- und Woman-Power, um 4 Standorte oder 3 Standorte letztendlich zu betreiben, selbst wenn der eine momentan im Bau ist. Das ist so eine ganze Menge Veranstaltungen, über 5.000 im Jahr, was wir da fertig machen müssen entsprechend.
1: Ja, so eine Dekade als Jubiläum ist immer so ein guter Zeitpunkt, um einerseits mal zurückzublicken oder auch nach vorne zu schauen. Was waren denn so wichtige Meilensteine in den letzten 10 Jahren in der Arbeit der Stiftung Planetarium Berlin, also rund um das Sternegucken hier in Berlin?
2: Also bei mir sind sehr viele kleine Meilensteine. Die Stiftungsgründung an sich war ein Meilenstein. Da haben wir viele Premieren gehabt. Wir haben das mobile Planetarium. Wir haben das Universum zum Anfassen hier, die große Ausstellung. Es ist sehr viel, was in den 10 Jahren hier so alles passiert ist.
0: Jetzt haben wir ja gestern in der Kosmorama-Sendung auch schon rausgefunden, es braucht ein ganz toll funktionierendes Team, um all die Veranstaltungen, die ihr in den Häusern ablaufen lasst, zu organisieren, auch wirklich bis zur Perfektion zu treiben. Wir haben auch nochmal die Vielfalt der Veranstaltungen ja beleuchtet. Und Tim hatte, der Direktor des Zeiss Großplanetariums, ja zum Ende hin auch nochmal gesagt, er wünscht sich für die nächste Zeit ein Science Center für Berlin. Was könnte denn so ein Science Center übernehmen? Wie könnte das aussehen?
2: Das ist ja ein Gedanke, dass man nicht nur in Anführungszeichen eine Kuppel über sich hat, sondern im Grunde genommen ganz im Geschehen drin ist. So quasi rundherum mit Boden, mit Decke, mit rechts und mit links. Also diese Immersion, die wir ja schon mit dem Stern, den wir versuchen, dieses Eintauchen in eine Situation oder in Daten, in Bilder, in Musik, das eben zu vervollständigen und eben das Ganze wirklich zu füttern mit live-wissenschaftlichen Daten und auf die Weise Wissenschaft noch ein bisschen spannender, noch ein bisschen erlebbarer zu machen für jeden.
1: Jetzt hatte ich bereits im Teaser auf dieses Gespräch hier schon erwähnt, dass am Samstag das 10-jährige Jubiläum natürlich auch groß gefeiert wird, öffentlich mit freiem Eintritt und zwar im Zeiss Großplanetarium und in der Eichenholz Sternwarte. Vielleicht kannst du uns kurz mal so einen kleinen Überblick geben, was die Menschen dort ab 13 Uhr erwartet.
2: Wir haben einen Jubiläumspreis von 5 € pro Veranstaltung und haben so einen ganz, ganz bunten Querschnitt ja, von dem, was wir eigentlich machen. Das ist Sternenhimmel, das ist Planetentouren durchs Universum oder nicht nur Planeten, sondern über den Planeten natürlich auch hinaus. Wir beobachten die Sonne, wir starten Wasserraketen, wir beobachten den Himmel und ich lese aus meinem Podcast dann zu guter Letzt auch noch ein bisschen was vor, damit wir alle den Abend auch ruhig zu Ende bringen können, so kurz vor Mitternacht.
0: Einschlafen mit Weltall heißt der Podcast, den wir euch auch ans Herz legen können. Es fühlt sich sehr, sehr gut an, mit Monika zusammen einzuschlafen. Und wer auch noch ein bisschen mehr über das Team vom Planetarium, über die Arbeit, auch über dieses breit gefächerte Programm lernen will, kann sich auch den Podcast zur aktuellen Folge von Kosmorama anhören. Da wird also auch Monika auftauchen. Da werden aber auch Leute aus dem Veranstaltungsteam, aus dem Technikteam, aus dem Produktionsteam zu Wort kommen. Wir werden erfahren, warum in einem alten Fernrohr Waschbären wohnen und mehr dazu gibt es also auf fluxfm.de.
1: Ja, und Monika, wir können ja einfach dir auch gratulieren an dieser Stelle und euch allen gratulieren zu 10 Jahren Stiftung Planetarium Berlin. Und vielen Dank, dass du heute Morgen nochmal kurz uns mitgenommen hast auf die letzten 10 Jahre und vielleicht schon einen kleinen Ausblick auf die nächsten gegeben hast.
2: Vielen Dank.
0: Dankeschön, Monika. Grüß das Team und dann viel Spaß am Wochenende. Ciao, ciao.
2: Danke. Tschüss.

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2: Mit Sebastian Pasotti. Die deutsche Nationalmannschaft ist bei der Fußball-WM im 16. Finale ausgeschieden. Die Mannschaft verlor gegen Paraguay im Elfmeterschießen mit 3:4. Nach der regulären Spielzeit hatte es 1:1 gestanden. Nach dem Spiel machte Bundestrainer Julian Nagelsmann im ZDF klar, dass er nicht zurücktreten will.
3: Ja, ich stehe zur Verfügung. Wenn der DFB das möchte, dann mache ich die EM28 und wenn nicht, dann müssen sie es mir sagen. Ich bin keiner, der wegläuft.
2: DFB-Sportdirektor Rudi Völler stärkte Nagelsmann nach dem Spiel den Rücken.
4: Ich bin immer noch davon überzeugt, dass er wahrscheinlich der Richtige ist, um weiterzumachen. Aber ich bin natürlich auch nicht der DFB alleine.
2: Anders als Deutschland steht Brasilien im WM-Achtelfinale dank eines 2:1 gegen Japan. Die Niederlande sind dagegen ausgeschieden nach einer 2:3 im Elfmeterschießen gegen Marokko. Heute ist der letzte Tag des Tankrabatts. Ab Mitternacht gilt wieder die reguläre Steuer auf Benzin und Diesel. Experten erwarten, dass die Preise spätestens ab morgen Mittag 12 Uhr wieder steigen. In etwa um die Summe des Tankrabatts, also knapp 17 Cent. Eigentlich dürften an vielen Tankstellen die Preise erst in den ersten Julitagen steigen, denn die allermeisten Tankstellen dürften in den Tanks noch steuerlich verbilligten Sprit haben. Morgen wird die neue Grundsicherung eingeführt. Bundesarbeitsministerin Baas hat ein konsequentes Vorgehen gegen Missbrauch angekündigt. Wer Hilfe brauche, solle sie bekommen, sagte Baas der Neuen Osnabrücker Zeitung. Aber wer arbeiten kann, muss sich auch um Arbeit bemühen, so Baas. Unter anderem drohen künftig auch Leistungskürzungen, wenn Empfänger zu Vorstellungsgesprächen ungepflegt oder betrunken erscheinen. Die neue Grundsicherung wird ab morgen das Bürgergeld ablösen. Hinter den tödlichen Schüssen im niedersächsischen Stade steckt wohl ein Sorgerechtsstreit. Ein Mann hatte gestern 6 Mitarbeiterinnen und Mitarbeiter einer Jugendhilfeeinrichtung erschossen. Der 45-Jährige hatte in der Einrichtung einen Termin, bei dem es um das Sorgerecht für die 3 Monate alte Tochter ging. Der Mann wurde festgenommen. Das Mädchen und dessen Mutter blieben unverletzt. Bundeskanzler Merz schrieb, die Nachricht erschüttere ihn bis ins Mark. Sein Mitgefühl gelte Opfern und Angehörigen. Und soweit das Neueste aus der Flux FM Nachrichtenredaktion.
5: Dankeschön. Ja, so langsam wird's wärmer draußen. 23 Grad hier gerade in Kreuzberg, 29 heute maximal. Mix aus Sonne und Wolken größtenteils. Am Mittag dann im Südosten Brandenburgs auch so eine Regenfront, die vielleicht so ein bisschen Köpenick streifen könnte. Aber ansonsten soll's heute in der Hauptstadt trocken bleiben. Für morgen ist dann aber im ganzen Osten Deutschlands Regen vorhergesagt. Zum Teil auch gewittrig bei Temperaturen um die 24 Grad. Und am Donnerstag wird's dann mal wieder kurz etwas ruhiger und Temperaturen bleiben aber erstmal so.
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6: So, auf geht's in die nächste Stunde, 10.30 Uhr und immer noch hier im Studio sind Katja Berg
5: und Sascha Schlegel.
6: Das ist Musik von Ende. Radar.

0: Dirty mit People. Help the people.
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0: Carlo Parks, die Dame, die mit der aktuellen Platte auch in diesem Herbst in Berlin antanzen wird. Am 31. Oktober spielt sie in der Uber Eats Music Hall. Freuen wir uns schon drauf. Hier gerade gehört auf Lux FM. 10.20 Uhr ist es.
1: Bergi, ich beschreibe dir jetzt mal ein Tier und ich guck mal, ob du drauf kommst. Also, sieht ungefähr aus wie so eine wilde Mischung aus einer Giraffe, einem Zebra, einer Hyäne und einem...
0: Ja. Wirklich?
1: Ja.
0: Habe ich recht?
1: Du hast recht. Okapi? Ja, ich wollte gerade noch sagen, und trägt einen Namen, was so ein bisschen an eine komische Ockerfarbe erinnert. Okapi, genau. Heute, vor 125 Jahren, wurde das erste Okapi in der Menschheitsgeschichte entdeckt. Und zwar im Norden der Demokratischen Republik Kongo. Dort ist das Okapi ja eigentlich meistens zu Hause und größtenteils zu Hause, also im Dschungel dort Zentralafrikas. Ja, und dieses Okapi ist schon einfach ein spannendes Tier. Ich habe mich gerade nochmal damit beschäftigt und vor allem mir auch nochmal Bilder angeschaut. Und Okapis sind schon einfach krude. Ich meine, die haben eine total lange Zunge, 45 cm lange schwarz-blaue Zunge. Sie verständigen sich mit Ultraschall, deswegen wirken sie für uns eigentlich größtenteils stumm. Und sie sind eigentlich auch wirklich ziemlich gut getarnte Tiere. Also durch diese Streifen, die so ein bisschen aussehen, als würden sie jetzt wirklich so Zebras sein, sind aber keine Zebras, sehen fast so ein bisschen aus wie Giraffen, sind aber keine Giraffen. Also es ist schon auch ein merkwürdiges Tier.
0: Wie kommst du jetzt auf das Okapi?
1: Weil ich einfach gelesen habe, dass heute vor 125 Jahren das erste Okapi der Welt quasi entdeckt wurde.
0: Ach so, okay.
1: Das ist ein Jubiläum heute.
0: Verstehe. Okay. Was tun wir jetzt? Was machen wir
1: einfach
0: jetzt? Schnell. So. Schlägi, wir brauchen Ideen.
1: Ich habe keine Idee.
0: Lebt es noch?
1: Es gibt noch Okapis.
0: Lebt es von damals 125 Jahren noch?
1: So,
0: wie alt werden Okapis?
1: Das weiß ich auch nicht.
0: Gib mir Informationen.
1: Das weiß ich nicht. Gilt als Großsäugetier und wie gesagt, wurde dann das erste Mal vor 125 Jahren 1901 beschrieben. Da hat dann quasi der erste Mensch sich gedacht, okay, dieses Tier, dem muss ich einen Namen geben und dem muss ich irgendwie auch ein paar Eigenschaften zuschreiben.
0: Okay.
1: Happy Birthday, Okapi.
0: Ja, Happy Birthday, Okapi und nicht Tokapi. Ich habe ja jetzt gerade Tokapi gesagt. Ist dir das aufgefallen?
1: Hast du Tokapi gesagt?
0: Tokapi, genau.
1: Gibt es ein Tokapi auch?
0: Ich wusste sofort, welches Tier du meinst, aber ich habe wirklich schon lange nicht mehr über Okapis gesprochen, anscheinend, wenn ich es mittlerweile Tokapi. Nein, Tokapis gibt es nicht.
1: Das ist ein Pokémon, oder?
0: Aber ich habe sofort, du hast es ja beschrieben und ich dachte mir, warte mal, wie heißt es gleich nochmal?
1: Tokapi.
0: Aber es wird halt ohne, es ist ein Okapi.
1: Ein Okapi.
0: Aber vielleicht könnten wir heute zum 125. Geburtstag dem Okapi einfach mal noch einen Buchstaben gönnen und einen Tokapi draus machen.
1: Okapi klingt schon auch absurd genug.
0: Happy Birthday.

0: Molly Humberstone mit Cruel World, 10.31 Uhr.
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2: Joe Newman, ein Name, der euch vielleicht jetzt im ersten Moment noch gar nicht so viel sagt. Wenn ich jetzt aber sage All Jay, dann macht's vielleicht schon etwas mehr Klick. Und wenn ich euch sage, er ist sogar der Sänger dieser Band, dann ist es natürlich jetzt komplett... Ja, fertig. Die Katze ist aus dem Sack. Der Mann, der seit vielen Jahren mit All Jay gemeinsam auf Tour ist, hat sich jetzt in letzter Zeit eher seinem Solo-Projekt gewidmet. Denn von All Jay haben wir jetzt seit fast 4 Jahren nicht mehr so wirklich viel Neues gehört. Es wird in diesen Tagen ja auch gerade der 10. Geburtstag ihres Debüts in Awesome Wave gefeiert. Dazu gibt es dann ja auch so eine große Tour. Aber jetzt ist Jay Jerome 87, so wie sich Joe Newman solo nennt, mit einer ersten Solo-Platte am Start.
0: Gestern war er bei uns im Studio, sehr sympathischer Typ, war auch im Interview hier. Und jetzt hören wir mal rein in dieses neue Album.
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2: Los Angeles, die Stadt der Träume. 87, so wie sich Joe Newman solo nennt, mit einer ersten Soloplatte am Start.
0: Gestern war er bei uns im Studio, sehr sympathischer Typ, war auch im Interview hier. Und jetzt hören wir mal rein in dieses neue Album.

Ursprungsgeschichte eines Sektenführers. Ich finde Kulte, wie viele andere Menschen auch, faszinierend und zutiefst verstörend. Ich glaube, ich fühle mich einfach zu den dunklen, verstörenden Seiten der menschlichen Natur hingezogen.

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1: Ob als abgebrühte Überlebenskünstlerin im L.A. der frühen 90er oder als größenwahnsinniger Prediger. Newman liebt es, in die Köpfe von zwielichtigen, oft extrem düsteren Figuren zu kriechen. Das Spannende ist aber, wie er diese Welten mit Leben füllt. Sein Umfeld spielt dabei eine wichtige Rolle. Als heimlicher Beobachter läuft er mit offenen Ohren durch die Welt. Ein beiläufiger Satz eines Freundes wie »Du brauchst kein ärztliches Attest, um einen traurigen Song zu schreiben« landet da ganz schnell mal als Zeile auf der Platte.
2: It's like flypaper.
3: Ich funktioniere da wie ein Fliegenfänger. Ich achte immer auf schön formulierte Sätze, bis zu dem Punkt, an dem sie an mir kleben bleiben und ich sie mir aufschreibe. Ich bin da wie eine Elster. Ich klaue mir Dinge aus meiner direkten Umgebung und fange an, daraus diese Welten zu erschaffen.

0: So wird The Canyon zu einer faszinierenden musikalischen Collage, eine wilde Mischung aus düsterem Hollywood-Kopfkino und aufgeschnappten Alltagsweisheiten, verpackt in einen feinen analogen Motown-Sound.
1: Und das Schöne ist, auf dem Cover sieht man nicht nur J. Jerome 87 auf einem Stuhl sitzen vor Füchsen und ja etwas Wildnis, sondern seine Tochter steht neben ihm. Und das Ganze wurde gemalt und irgendwie finde ich das irgendwie sehr, sehr sweet. Also wahrscheinlich saß er irgendwo im Garten und ein Künstler kam und hat das dann so abgemalt mit seiner Tochter im Hintergrund und hat dann quasi den ganzen weiteren Hintergrund auch noch dazugefügt. Und es ist ein schönes Cover geworden. 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
2: Ohne dieses Albumcover jetzt gesehen zu haben, bist du dir sicher, dass es ein Fuchs ist? Oder ist es vielleicht doch sein Shiba Inu? Er hat ja, glaube ich, einen Hund, der so ein bisschen aussieht wie ein Fuchs.
1: Du hast wahrscheinlich jetzt sein? Im Internet auf so ein ganz kleines Bild geklickt, wo man kaum erkennen kann, ob das jetzt Füchse sind.
2: Nee, ich hatte gestern, als er da war, habe ich kurz recherchiert gehabt, wer er eigentlich ist, weil das passiert ja manchmal. Menschen kommen zu Flux FM, man weiß nicht sofort, wer zum Interview kommt. Und er kam mir so bekannt vor. Ja. Ich dachte, der sieht aus wie John Grant. Und dann habe ich geguckt und dachte, wer ist das? Und dann fiel mir auf, er hat viele Fotos mit seinem Shiba Inu. Ja. Und jetzt habe ich mich gefragt, ob das vielleicht eine Malerei von seinem Hund ist. Nein, es ist wirklich ein Fuchs, ja?
1: Ja, ich würde auch sagen, es ist ein Fuchs. Also ich kenne mich jetzt nicht so gut aus mit Tieren, aber ich kann auf alle Fälle Fuchs sagen.
2: Ganz Füchse von Hund unterscheiden. Also das finde ich super. Guti, Schlegi, ich gucke mir gleich mal das Albumcover an und wir hören jetzt einfach mal rein in diese Platte von J. Jerome 87, die wirklich, wirklich sehr, sehr schön ist. Juicy. Und wenn man ganz genau hinhört, hört man im Hintergrund auch seinen Shiba Inu pfeifen. Oder ist es doch ein Fuchs, man weiß
1: es nicht genau. 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

0: All-J-Frontman John Newman mit G. Jerome 87, sein neues Projekt, das wir euch in dieser Woche auch mit der neuen Platte vorstellen. Juicy haben wir daraus gerade gehört, aus Canyon. Herr Schlegel hat gerade schon das Album Cover Art angepriesen, wo der Mann also nicht Herr Schlegel, sondern der Sänger mit seiner Tochter zu sehen ist, gemalt hinter Füchsen. Wir wussten lange nicht, ist es vielleicht doch ein Shiba Inu, Shiba Uni.
1: Shiba Inu.
0: Aber wir haben es rausgefunden, weder noch. Wir haben kurz bei Andreas Knierim angerufen, dem CEO des Zoo Tierpark und Aquarium Berlin, und der hat gesagt, klarer Fall, hier handelt es sich um Kojoten. Und dieses Albumcover, haben wir jetzt auch noch rausgefunden, hat der Musiker selbst gemalt.
1: Irre, so viel Information. Ich hoffe, ihr habt alle mitgeschrieben und seid jetzt voll drin und wisst alles zu diesem Album The Canyon, unserem Album der Woche von J. Jerome 87, dem Sänger von All J.
0: Dann jetzt Hefte raus, Klassenkontrolle.
1: Was ist das jetzt?
0: Das ist jetzt Shiba Inus in Trouble.

0: The Cure mit Love Song. Jetzt in wenigen Tagen hier in Berlin mit 3 aufeinanderfolgenden Terminen für Konzerte in der Wuhlheide am 10., 11. und 12. Juli.
1: Ja, und wir dann nächste Woche Freitag mit dabei. Wir, Frau Berg, großgeschrieben. Ja, gerade hast du mir noch erzählt, vielleicht ein Ticket abzugeben. Gut, das halten wir
0: ja,
1: jetzt mal zurück.
0: Es ist halt einfach, mir ist dann aufgefallen, es gibt ja schon ab dem 9. die Ferien, die Sommerferien. Und man könnte quasi schon am 9. in die Sommerferien
1: fahren.
0: Stimmt,
1: man könnte aber auch am 10. noch zu The Cure gehen.
0: Man könnte auch, man muss eigentlich, man hat das Ticket, man muss dazu, dann ja, natürlich.
1: Weißt du noch den Kampf, an dieses Ticket ranzukommen?
0: Ich weiß, es war wirklich, es war die Jahrhundertaktion.
1: So, apropos Kampf, wir gucken mal kurz Richtung Görlitzer Park. Nein, ich will nicht über diesen Zaun sprechen, nein, ich will lieber über die Brücken sprechen. Das war ja schon in den letzten Wochen immer wieder Thema. Was passiert jetzt mit diesen maroden Brücken dort am Ende des Görlitzer Parks, aber auch an der Lumelnstraße, an der Boucherstraße, an der Elsenstraße? Die werden jetzt gebaut und ab morgen werden sie gesperrt, beziehungsweise sollen dann saniert werden. Und bis jetzt ist noch nicht so ganz klar, wer das eigentlich bezahlt. Soll es jetzt die Deutsche Bahn übernehmen? Sollen es halt die Bezirke Kreuzberg oder Treptow-Köpenick übernehmen? Auf alle Fälle ab morgen, auf unbestimmte Zeit, sind diese 4 Brücken, also am Ende vom Görlitzer Park, Lohmühlenstraße, Boucherstraße und Elsenstraße, gesperrt. Das sollte man vielleicht bei möglichen Mobilitätsinteressen durchaus beachten, wenn man dort irgendwie regelmäßig unterwegs ist.
0: Ist notiert. Dankeschön.

0: Windows.
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0: Trainer Tropical aus Los Angeles, natürlich aber auch mit kolumbischen, peruanischen und mexikanischen Wurzeln, vor allen Dingen auch musikalisch und vor allen Dingen auch so kongolesische Rhythmen, die sie auch noch mit eingebaut haben. Das ist eine irre Mischung und macht extrem viel Spaß.
1: Nordkongo oder Südkongo?
0: Gut, sagen wir Tschüss, Frau Berg.
1: Sagen wir Tschüssi und melden uns wieder und haben natürlich morgen nochmal ganz genaue geografische Daten von dem eben gehörten Song für euch parat. Herr Schlegel wird Hausaufgaben machen, wird noch ein bisschen Recherchearbeit leisten und ich freue mich schon sehr auf die Antwort
0: morgen. Ich mich auch.
1: Hier gibt es noch Musik von Herrenmagazin. Komm Schlegel, jetzt lass uns mal richtig unser Haupt schütteln zu Fragment. Das ist ein Song, den wir beide wirklich vergöttern.
0: Und die Band vor allen Dingen auch.
1: Und die Band natürlich auch. Danke fürs Zuhören. Von Stocklass übernimmt und wir hören uns morgen wieder. Tschüssi.

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2: Mit Elke Martens. Der neue Verfassungsschutzbericht sieht den Rechtsextremismus weiterhin als größte Bedrohung für die Demokratie. Zugleich warnt er vor einer deutlichen Verjüngung der Szene. Rechtsextreme Akteure nutzen soziale Netzwerke, Chats, Video- und Gaming-Plattformen, um Minderjährige anzusprechen. Bundesinnenminister Dobrindt spricht von multiplen Bedrohungsszenarien.
3: Deutschland steht unter Druck. Die Gegner unserer freiheitlich-demokratischen Grundordnung, sie kommen von außen und von innen. Sie agieren analog und digital. Sie handeln sichtbar und verborgen. Von außen stellen wir fest, Sabotage, Spionage. Von innen stehen wir unter Druck durch Extremismus jeder Ausprägung, im digitalen Raum genauso wie auf der Straße.
2: Auch der Islamismus bleibt eine erhebliche Gefahr, so der Verfassungsschutz. Heute um Mitternacht läuft der Tankstellenrabatt aus. 2 Monate lang hatte der Rabatt dafür gesorgt, dass Benzin und Diesel um knapp 17 Cent pro Liter günstiger waren. Da nur einmal am Tag um 12 Uhr der Preis an den Tankstellen verändert werden darf, dürften die Preise erst morgen Mittag spürbar ansteigen. Das Bundeskartellamt hat angekündigt, die Entwicklung an den Tankstellen genau zu beobachten. Die Zahl der Arbeitslosen in Deutschland hat sich im Juni kaum verändert. Gegenüber dem Vormonat sank sie um 15.000 auf 2,93 Millionen, so die Bundesagentur für Arbeit. Die Arbeitslosenquote sank um 0,1 Prozentpunkt auf 6,2%. Rund 17,5 Millionen Menschen haben das WM-Ausscheiden der deutschen Fußballnationalmannschaft live im ZDF verfolgt. Das war die geringste Reichweite der 4 deutschen WM-Spiele. Allerdings hatte die Partie des 16. Finales um 22.30 Uhr auch die späteste Anstoßzeit. Inzwischen ist die Mannschaft ein letztes Mal in ihrem WM-Quartier in North Carolina angekommen. Nach dem verlorenen Elfmeterschießen gegen Paraguay gibt es viel Kritik. Dennoch will Bundestrainer Nagelsmann weitermachen. Soweit das Neueste aus der Flux FM Nachrichtenredaktion. Das Wetter, heute Sonne und Wolken im Wechsel, aber meist freundlich und verbreitet trocken. Die Höchstwerte reichen von 24 bis 27 Grad. Nachts bewölkt, es gibt gebietsweise auch Schauer, bei Tiefstwerten um die 18 Grad.
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4: Und mit meiner Wenigkeit Ron Stocklers für euch im Flux FM Studio. Schön, dass ihr dabei seid. Wir gehen rein in diese nächsten 3 Stunden mit Schramm, Tage schmelzen.

0: Gleich haben wir es 11.09 Uhr an diesem Dienstag. Martha Hill gerade hier gehört auf Flux FM. Change.
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0: 40 Jahre geht es zurück ins Jahr 1986. Am 30. Juni, heute auf den Tag genau, erscheint damals ein Album, das Musikgeschichte schreiben wird. Die Rede ist von True Blue, dem dritten Studioalbum von der Queen of Pop, Madonna. Das wird eine Platte, die zu einer der meistverkauften Musikalben der Geschichte wird, mit 25 Millionen verkauften Einheiten. Für Madonna ist dieses Album aber nicht nur aufgrund des kommerziellen Erfolgs ein ganz besonderes, auch aufgrund der Art und Weise, wie es entstanden ist, ist dieses Album maßgeblich prägend für die Queen of Pop. Zum einen, weil sie nicht mehr ganz so wie auf Like a Virgin nur durch die Pop-Atmosphäre auffällt. Nein, sie lässt auch so ein paar klassischere Einflüsse einfließen. Zudem gibt's Akustikgitarren, Drums, Synthesizer und kubanische Musikinstrumente, die genutzt werden, um die Sounds einzuspielen. Aber es ist auf einer ganz anderen persönlichen Ebene auch wichtig, dieses Album, denn Madonna schreibt erstmals einen Großteil der Songs für die Platte selbst. Ja, und das Ergebnis ist eben ein Wahnsinnserfolg. Aus der jugendlichen Madonna wird zu diesem Zeitpunkt die großartige Musikerin, die auch als erwachsene Artist anerkannt wird. Und wir hören rein in dieses geschichtsträchtige Album True Blue von Madonna, erschienen am 30. Juni 1986, darauf zu finden auch dieser großartige Track Papa Don't Preach.

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0: Um kurz vor 11:30, Alex Anwandter hier auf 100,6 Flux FM, Tu Nueva Obsession.
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0: Die kommt von Down Under, also von Australien aus zu uns ins Musikprogramm. Es geht um die australische All-Female Indie-Rock-Band The Boys aus Sydney. Die haben sich diesen Monat mit neuer Musik zurückgemeldet, nachdem sie vor 2 Jahren ihr Debütalbum hatten, letztes Jahr mit ein paar Songs aufgefallen sind, bisher aber noch offen ist, ob da mal eine neue Platte kommen soll. Jetzt auf alle Fälle das erste musikalische Lebenszeichen mit der Single Kill You Back.

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1: Und das jetzt um 11:30 mit einer Gästin, die vom Hau zu mir ins Studio gekommen ist. Es geht um das Hebbler Mufer und das Festival Berlin bleibt. Dieses findet aktuell in der 5. Ausgabe statt und Sarah Reimann, Kuratorin am Hau, ist bei mir im Studio. Ich sag einen wunderschönen Tag, schön, dass du da bist, Sarah.
2: Ja, hallo, guten Tag.
1: Berlin bleibt ist ein sehr spannendes Projekt, ein sehr spannendes Gedankenprojekt, wenn es darum geht, zu hinterfragen, wie sich Berlin als Stadt entwickelt und wie sich dadurch auch Nachbarschaften und Kieze verändern. Ihr habt das Ganze 2019 erstmals ins Leben gerufen. Jetzt findet auch Corona-bedingt etc. die 5. Ausgabe statt. Für Leute, die noch nie da waren, vielleicht ja auch das allererste Mal von Berlin bleibt hören. Wie hat es in der Idee bei euch angefangen? Und ich sag mal so, was macht Berlin bleibt als Festival 2026 aus?
2: Ja, also Berlin bleibt tatsächlich 2019, haben wir es zum ersten Mal gemacht, ist aus dem Impuls entstanden, dass wir gemerkt haben und ich glaube alle anderen Menschen in der Stadt auch, dass die Stadt sich wirklich sehr verändert hat. Berlin war mal bekannt für billige Mieten, niedrige Lebenshaltungskosten und viel Freiraum für Kunst und Kultur. Und dieses Image stimmte nicht mehr. Und da wollten wir sozusagen uns näher mit beschäftigen und sind dann konkret tatsächlich aus dem Theater rausgegangen und haben ein Projekt gemacht, das in der alten Postbank bei uns gegenüber am Hallischen Ufer stattgefunden hat, was damals schon leer war und wir konnten eine Zwischennutzung machen. Und bei dieser ersten Ausgabe haben wir eine Kiezparty gemacht mit vielen Menschen aus der Nachbarschaft und daraus hat sich dann wirklich eine sehr enge Verbindung mit der Nachbarschaft entwickelt, vor allen Dingen auch am Mehringplatz, wo wir nicht weit entfernt sind. Und du hast es gesagt, die nächste Ausgabe war dann leider online wegen Corona und dann gab es aber tatsächlich 2 Ausgaben direkt am Mehringplatz mit der Nachbarschaft. Und nun auf demselben Gebäude, wo früher diese Postbank war, ist nun ein neues Quartier entwickelt worden, ein Investorenprojekt mit Büros, mit Geschäften, mit Wohnungen, mit auch Sozialwohnungen, muss man sagen, wie das meistens auch ist, aber auch mit vielen Eigentumswohnungen. Und da haben wir gesagt, okay, jetzt gucken wir uns nochmal wieder um in der Nachbarschaft und gehen nochmal wieder raus. Jetzt gibt es also wieder Projekte am Mehringplatz, aber auch in diesem neuen Quartier.
1: Das heißt, ihr bespielt wieder einen nachbarschaftlichen Kiez bei euch. Und obwohl man regelmäßig in den letzten Jahren dort war, kann ich mir vorstellen, dass natürlich Menschen, die dort leben, trotzdem wieder sehen, ah ja, da ist wieder eine Veranstaltung. Gibt es da diesen Moment, wenn sie das erste Mal auf euch zukommen, dass man, was geht denn hier dieses Mal ab? Was ist denn jetzt schon wieder am Mehringplatz los? Wie bringt ihr denen das näher, was ihr wieder macht? Beziehungsweise gibt es auch diese Momente, wo Leute kommen und sagen, ach ja, schön, das Haus wieder da.
2: Ja, also ich glaube, wir sind tatsächlich mittlerweile am Mehringplatz und auch mit den Leuten, die da die Cafés und Geschäfte betreiben, ziemlich bekannt. Und ansonsten ist es so, also jetzt am Donnerstag haben wir zum Beispiel ein offenes Tanzprojekt, da kann jeder mitmachen. Und das ist natürlich was, wo Leute sicherlich auf uns zukommen werden und fragen werden, okay, was ist das hier? Und das ist tatsächlich so Lavinia Vago, eine italienische Choreografin, die wirklich die ganze Stadt einlädt, gemeinsam zu tanzen.
1: Ja, das ist eines von vielen Veranstaltungselementen. Das Ganze findet jetzt seit dem 26. Juni statt. Heißt, ihr habt die ersten 3 Tage, wenn man so will, hinter euch. Wenn du so darauf blickst, wie der Auftakt für die 5. Ausgabe von Berlin bleibt gelaufen ist, wie waren so die Reaktionen vor Ort?
2: Ja, also tatsächlich die erste Aufführung, die wir gemacht
1: haben. Am 20. Juni statt. Heißt, ihr habt die ersten 3 Tage, wenn man so will, hinter euch. Wenn du so darauf blickst, wie der Auftakt für die 5. Ausgabe von Berlin bleibt gelaufen ist, wie waren so die Reaktionen vor Ort?
2: Ja, also tatsächlich die erste Aufführung, die wir gemacht haben, war von einem Choreografen

0: eingehalten. Also da waren viele begeistert.
1: Jetzt ist es so, dass ganz oft, ich erinnere mich an Gespräche in der Vergangenheit zum Festival, da ging es euch auch drum, eben durch dieses sehr interdisziplinär aufgestellte Programm so eine Art künstlerische Aneignung des öffentlichen Raumes zu erzeugen. Ich kann mir vorstellen, dass das ja zum einen für Interesse sorgt, zum anderen aber manchmal, glaube ich, auch Leute genervt reagieren können, wie Menschen nun mal so sind. Irgendwas blockiert einem den Weg, man ist genervt. Wie holt ihr diejenigen ab, die vielleicht im ersten Moment nicht sehen und verstehen, ah ja, das ist ein Festival, ich kann da hingehen, ich kann das erleben. Wie holt ihr die Quengler, sage ich mal, ab?
0: Ja, ich glaube, am besten ist es einfach immer direkt miteinander zu sprechen, sich vorzustellen, warum man da ist, was die Intention ist und einfach miteinander ins Gespräch zu kommen. Und natürlich hat die Nachbarschaft dort auch das Recht, irgendwie in Ruhe schlafen zu können. Aber es ist auch wirklich nicht so, dass wir ja die ganze Nacht durchspielen oder so. Also wir hoffen, dass es wirklich für alle verträglich ist und ansonsten kommen wir da miteinander ins Gespräch.
1: Ja, eine richtig gute Nachbarschaftskommunikation ist da wichtig. Und wie du sagst, ihr seid ja mit den Leuten im Austausch. Wie sich jetzt aber die Nachbarschaft konkret gewandelt hat, vielleicht ja auch in diesen ganzen Jahren und wie sich auch die Stadt verändert und gewandelt hat, lass uns darüber reden, denn das ist ja auch die Grundidee dahinter, diesen Wandel zu erforschen, ihn zu hinterfragen womöglich und auch ein bisschen mit der Nachbarschaft besser über diese gesamte Situation und diesen Wandel, den wir erleben, zu sprechen. Nach einem Song reden wir weiter über das Festival Berlin bleibt, die 5. Ausgabe der Veranstaltung vom Hauf findet aktuell unter anderem auch, ihr habt es gehört, am Mehringplatz statt. Nach Bilderbuch Push Reality reden wir weiter.

0: Frontmann von Bilderbuch hatten wir ein Interview, das könnt ihr euch nachhören auf fluxfm.de oder in unserer kostenlosen Flux Music App. Von Bilderbuch gehen wir wieder rüber zu Berlin bleibt, dem Festival vom Hau. Das findet seit wenigen Tagen wieder in Berlin statt, unter anderem im Hau 2, Hau 4 und natürlich auch im Stadtraum, darunter der Mehringplatz, der bespielt wird, unter anderem. Bei mir ist weiterhin Sarah Reimann, Kuratorin am Hau. Und Sarah, gerade eben habe ich schon gesagt, es geht natürlich darum, den Wandel einer Nachbarschaft zu beobachten. Dieses Jahr richtet ihr das Ganze so mit dem, ich nenne es jetzt mal Motto, aber unter dem Wortlaut Nachbarschaften in Bewegung aus. Inwiefern kann man das deuten und verstehen? Geht es da um die Bewegung innerhalb des Kiezes? Geht es darum, wie sich so ein Kiez bewegt, weil er sich verändert? Was ist da die Intention?
1: Ja, tatsächlich ist es so, dass wir als Hau in der Mitte stehen, zwischen diesem Mehringplatz, über den wir jetzt schon länger gesprochen haben, und diesem neuen Quartier. Und das ist für uns einfach symbolisch, okay, zu gucken, wo sind wir da eigentlich? Und natürlich verändert sich die Stadt und es ist aber auch gut, glaube ich, das nicht sofort zu bewerten, sondern wirklich einmal dahin zu gehen und zu schauen, okay, wie fühle ich mich da? Wie reagiert mein Körper auf diese Architektur? Was sind da für Menschen? Wie kann ich mich da aufhalten? Welche Geschichten sind da verborgen? Also eine ganze Palette an so Fragen, an Orte in der Nachbarschaft. Und bei uns ist es einfach so, früher lag das Hau immer so ein bisschen abseits. Man wusste nicht genau, ist das jetzt Kreuzberg oder Potsdamer Platz. Und jetzt ist es einfach so, es passiert unglaublich viel. Es sind sehr, sehr viele Hotels entstanden. Es gibt mittlerweile 3 Unterkünfte für wohnungslose Menschen in unserer direkten Nachbarschaft. Also es hat sich einfach wirklich sehr verändert, von den Menschen, die sich auch dort aufhalten.
0: Wenn es um Veränderungen geht, da finde ich, leben wir mittlerweile in einer Zeit, in der dieses Miesepetrige wieder vorkommen kann. Wir sehen eher das Negative. Jetzt guckt ihr ja darauf, wie verändert sich ein Kiez, wie ist der Wandel innerhalb der Stadt. Ist alles nur negativ oder könnt ihr auch sagen, es gibt auch positive Entwicklungen und die wollen wir euch nicht vorenthalten?
1: Ja, positive Entwicklungen sind sicherlich, 2019 haben wir uns viel mit sogenannten Kiez-Initiativen beschäftigt, die sozusagen aktiv in ihrem Zuhause, in ihrem Kiez gegen Mieten Wahnsinn, wie man so sagt. Also die Mieten steigen immer, Wohnungen werden nicht renoviert und diesen ganzen Kosmos sozusagen gegen ankämpfen. Und das hat sich, glaube ich, in Berlin tatsächlich stabilisiert. Also diese Gruppen gibt es immer noch. Sie machen wirklich immer noch sehr gute Arbeit vor Ort. Und das ist, glaube ich, zum Beispiel was positiv in dieser ganzen Entwicklung ist.
0: Jetzt geht ihr in diese Gesamtthematik auf verschiedenste Weisen, verschiedenste künstlerische Weisen oder auch spielerische Weisen ran. Ich habe gesehen, ihr habt ein analoges Live-Game auch geplant, ich glaube auch für Donnerstag, das dann im Stadtraum, so betitelt ihr es, stattfinden soll. Wie habt ihr festgelegt, welche künstlerischen Darstellungsformen für Berlin bleibt Nummer 5 oder Ausgabe 5 ihr wählt? Man versucht ja, ein breites Spektrum abzugreifen. Wie war da der Prozess, dieses Programm zu kuratieren?
1: Ja, tatsächlich sind wir im Hau ja verschiedene Kuratorinnen und wir haben uns gemeinsam Gedanken gemacht, okay, wenn wir jetzt sozusagen aus dem Theater rausgehen, welche Formate, mit welchen Künstlerinnen wollen wir da arbeiten? Und dann ist es einfach eine enge Entwicklung mit den Künstlerinnen. Was braucht ihr für einen Ort? Was braucht ihr für ein Setting? Und so entsteht dann so nach und nach halt ein Programm.
0: So, und nachdem die ersten Tage drum sind, wollen wir natürlich nicht vorenthalten, es geht noch bis zum Wochenende weiter. Ihr habt verschiedene Aktionen, Veranstaltungen geplant. Du hast schon angesprochen, am Donnerstag beispielsweise die Tanzchoreografie von Lavinia Vago, die stattfinden wird. Wenn du vorausschaust, was sind denn da noch für dich individuelle Highlights, wo du wirklich sagen kannst, da kommt wirklich diese Kombination aus Hau, kunstvollem Gedankengängen und aber auch dieser Nachbarschaft in einem Punkt vielleicht ganz intensiv zusammen.
1: Ja, also es ist so, wir haben noch ein anderes künstlerisches Projekt von einem belgischen Theatermacher, Josef Wouters. Und der macht ein Projekt auf dem Hinterhof vom Hau 3. Also das Hau 3 liegt ja sozusagen in einem Hinterhof mit verschiedenen Anwohnerinnen und verschiedenen Studios. Und wir gehen sozusagen diesmal nicht hoch ins Theater, sondern bleiben draußen. Und er hat verschiedene Schauspieler gefragt, einen Text zu lesen, den er in Tunis entwickelt hat, wo er lange recherchiert hat, die Geschichte eines Palastes. Und hat sozusagen die Nachbarschaft gefragt, was verbindet ihr mit diesem Ort? Und diesen Text lässt er nun im Hau 3 vortragen. Und ich glaube, also, und dadurch entsteht so eine Art Spiegelung. Man hört einen Text über eine vielleicht fremde Stadt, aber man guckt sich auch selbst um und kann so sozusagen sich selbst die Frage stellen, an was für einem Ort bin ich hier eigentlich? Welche Geschichten liegen hier eigentlich? Und ja, das ist ein Projekt, was jetzt noch stattfindet am Freitag und Samstag.
0: Das Hebel am Ufer, a.k.a. das Hau, zelebriert die Nachbarschaft und hinterfragt den Wandel, den wir in dieser Stadt erleben, in Berlin. Es findet die 5. Ausgabe von Berlin bleibt statt und es gibt ganz viele tolle Veranstaltungen. Ich finde auch ein Tischgespräch, glaube ich, ist es, das ihr geplant habt, wo es um das Recht auf Wohnen geht, das unter anderem auch am Samstag, wenn ich es richtig im Kopf habe, nochmal stattfindet im Hau 2 bei, ich meine, freiem Eintritt sogar, was auch so ein guter Diskurspunkt ist. Wie verhandelt man das Recht auf Wohnen in einer Stadt wie Berlin, in der Mieten explodieren, in der Wohnraum gefühlt knapp ist und andere Wohnungen einfach nur noch für Ferienwohnungen vermietet werden. Ganz viele tolle Veranstaltungen finden statt, noch bis zum Samstag bei der 5. Ausgabe Berlin bleibt. Alle Infos findet ihr auf der Website vom Hau, da könnt ihr euch auch Tickets für die einzelnen Events buchen, hebel-amufer.de. Und ich sage vielen Dank, Sarah Reimann, Kuratorin am Hau, für deine Zeit.
1: Ja, danke, tschüss.

Sound aus Österreich, hier auf 100,6 Flux FM. Bilderbuch gerade gehört mit aktueller Musik. Push Reality, dahingehend der kleinen liebevolle Verweis mit dem

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um kurz vor 12. I'm Monster hier auf 100,6 Flux FM. Gehört mit Daydream in Blue. Wir haben es 11.55 Uhr, das heißt für euch in knapp 5 Minuten gibt es ein Nachrichtenupdate in unseren News um Punkt 12. Nächste Stunde von mir schon mal die Info für euch, werden wir über den aktuell stattfindenden Pride Month Berlin reden. Der hat vor ein paar Tagen angefangen und geht noch bis Ende Juli mit dem großen Finish dann zum Christopher Street Day. Was der Berliner CSD e.V., der Verein, der das Ganze organisiert, plant und wie es um den Status quo der queeren Community in der Hauptstadt steht. Dazu mehr im Lauf der nächsten Stunde. Hier jetzt Tyler the Creator. Meine Lieben, Mr.

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2: Mit Elke Martens. Der Verfassungsschutz zählt mehr Menschen mit extremistischen Einstellungen in Deutschland. Aus dem Jahresbericht geht hervor, dass es vor allem im rechten Spektrum einen deutlichen Anstieg gibt. Diese zunehmend junge extremistische Szene habe noch kein klares, geschlossenes rechtsextremistisches Weltbild, sagte Innenminister Dobrindt. Sie sieht sich aber sehr klar als Opfer.
3: Diesem Opfernarrativ, dass andere Gruppen als Aggressoren identifiziert und dann im Laufe der Radikalisierung zunehmend gewaltbereite Aktionen rechtfertigt, um gegen diese Opfersituation auch etwas entgegensetzen zu können.
2: Auch linksextremistische Gruppen haben aktuell Zulauf, da sieht der Verfassungsschutz einen Zusammenhang mit Entwicklungen im rechten Spektrum. Dobrindt verwies neben dem steigenden Gewaltpotenzial im Links- und Rechtsextremismus auch auf Sabotageaktionen ausländischer Mächte. Laut Dobrindt gehe bei Angriffen von außen die größte Bedrohung von aktuell Russland aus. Morgen will die schwarz-rote Regierung in einem Koalitionsgipfel im Kanzleramt eine Steuerreform beschließen. Nach einem Bericht des Stern hat Finanzminister Klingbeil zwei Versionen im Gepäck. Die größere Version würde Menschen mit kleinen und mittleren Einkommen stärker entlasten. Dafür würde die Erbschaftssteuer steigen. Die kleinere Version würde weniger Entlastung bringen. Die Erbschaftssteuer würde bleiben, wie sie ist. In beiden Varianten wird der Spitzensteuersatz erhöht. Die Zahl der Arbeitslosen in Deutschland hat sich im Juni kaum verändert. Gegenüber dem Vormonat sank sie um 15.000 auf 2,93 Millionen, so die Bundesagentur für Arbeit. Die Arbeitslosenquote sank um ein Zehntel Prozentpunkt auf 6,2%. Nach dem Ausscheiden der deutschen Fußballnationalmannschaft ist die Enttäuschung der Fans groß. Kapitän Joshua Kimmich gab sich bei Magenta TV selbstkritisch und zerknirscht.
4: Gerade in der Zeit, wo es uns, glaube ich, extrem gut tun würde in Deutschland, wenn wir was haben, worauf wir stolz sein können. Die Nationalmannschaft ist es momentan leider nicht und dafür tragen wir alle Verantwortung und dafür müssen wir auch Verantwortung übernehmen. Da darf sich jetzt auch keiner rausnehmen, sondern dafür müssen wir gerade stehen, weil wir Spieler, die auf dem Platz standen, haben das verbockt. Das war nicht der Trainer, nicht die Medien, nicht der Schiedsrichter, auch nicht der Gegner, sondern das waren einzig und allein wir.
2: Bundestrainer Julian Nagelsmann denkt offenbar nicht ans Aufhören. Wenn der DFB ihn wolle, stehe er bereit. Soweit das Neueste aus der Flux FM Nachrichtenredaktion. Das Wetter, heute Sonne und Wolken im Wechsel, aber meist freundlich und verbreitet trocken. Die Höchstwerte reichen von 24 bis 27 Grad. Nachts bewölkt, es gibt gebietsweise auch Schauer, bei Tiefstwerten um die 18 Grad.
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5: Und mit Ron Stocklers. Schön, dass ihr dabei seid, ihr Lieben. Nach diesem Newsblock haben wir es 12.03 Uhr. Jetzt Gossip für euch. Real Power.

0: Um 12.10 Uhr ist das Vance Joy hier auf 100,6 Flux FM. Mass is mine. Und jetzt müssen wir drüber reden, dass das Sommermärchen 2.0, das sich die deutschen Fußballfans erhofft haben, zu einem regelrechten Albtraum geworden ist. Nicht nur für die Fans, sondern auch für die Verantwortlichen des DFB.
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0: Tja, das Ziel war nämlich ganz klar, möglichst weit kommen im Rahmen der Weltmeisterschaft in Kanada, Mexiko und den USA. Aber es ist jetzt am Ende ganz anders gekommen. Denn Bundestrainer Julian Nagelsmann und seine Kicker müssen die Segel streichen. Im 16. Finale der WM hat's in der Nacht auf den heutigen Dienstag eine 3:4 Niederlage nach Elfmeterschießen gesetzt und das gegen Paraguay. Damit ist die WM für das DFB-Team der Herren vorbei. Spielerisch muss man sagen, lief das auch nicht wirklich rund. Paraguay hat gemacht, was erwartet wurde. Die standen tief, haben die Räume eng gemacht und auf Konter gelauert und sind so auch erfolgreich mit 1:0 in Führung gegangen. Jetzt ist es so, dass der DFB nicht viel entgegensetzen konnte und am Ende dann sogar im Elfmeterschießen erstmals bei einer WM verloren hat. Ja, und so muss man sagen, hört sich das dann noch an, wenn man Kai Havertz lauscht nach dem Spiel in der ARD.
2: Ja, wenn du das Spiel nicht vorher beendest, so wie wir es dann eigentlich machen wollten, nach dem 1:1 vor allem, fand ich, hatten wir gutes Momentum, viele Chancen, haben sie nicht genutzt. Und dann, glaube ich, weiß jeder, vor allem wenn du dann in Verlängerung gehst, da ist es generell schwer, ein Tor zu machen. Und dann vor dem Elfmeterschießen kann alles passieren. Und ja, jetzt wieder so nach Hause zu gehen, ist nicht einfach. Scheiß Gefühl.
0: Ja, ein Gefühl, das die Spieler im DFB-Team mittlerweile irgendwie auch kennen, ne? Bei der WM 2018 Vorrunden aus, 2022 Vorrunden aus, bei der Heim-EM nicht so solide gespielt und in der ersten K.O.-Runde raus und jetzt auch bei dieser aufgeblähten Mega-WM im 16. Finale, das erstmals ausgespielt wurde, richtig früh rausgeflogen. Jetzt gehen natürlich wieder die großen Fragen los, müssen die Personalien hinterfragt werden, sowohl im Team als auch im Trainer- und Verantwortlichenstab des DFB. Ja, das werden ganz viele Fans vor allem fordern. Einer wurde das scheinbar auch schon ziemlich oft gefragt, nach dem Spiel direkt, und zwar Bundestrainer Julian Nagelsmann.
3: Ja, die Frage habe ich jetzt schon 3-mal gekriegt. Ich bin auf jeden Fall keiner, der wegläuft. Aber klar, ich kenne auch Mechanismen im Fußball. Am Ende tausche ich mich mit Rudi aus, tausche ich mich mit Andreas aus, mit Bernd. Ich entscheide es nicht. Ich habe Vertrag und stehe auch zur Verfügung. Aber am Ende weiß ich, wie es im Fußball läuft.
0: Ja, die Mechanismen im Fußball sind keine einfachen und vor allem sind sie nicht immer fair oder auch ganz klar nachzuvollziehen. Sportdirektor Rudi Völler, den Nagelsmann angesprochen hat, der hat für den Moment erstmal abgewunken, meinte, er sei überzeugt, dass Nagelsmann, Zitat, wahrscheinlich der Richtige ist. Klingt jetzt auch nicht ganz überzeugend, aber wir warten ab und sind gespannt, was sich hier in den nächsten Tagen und Wochen beim DFB-Team entwickelt und vielleicht ja auch radikal verändern könnte. Ich sag mal so, aus meiner Perspektive muss sich definitiv was ändern, nämlich die Selbstwahrnehmung des Teams. Es gab schwache Turniere und auch diese WM war nicht in der Form überzeugend, wie man das gern gehabt hätte. Hier muss es ein Hinterfragen und auch ein Bearbeiten des eigenen Anspruchs geben. Wenn ein Team mit so einer Tradition, 4 WM-Titeln und es nicht schafft, die eigenen Ambitionen auch nur im Ansatz zu erfüllen, muss man da ein bisschen mehr hinterfragen.
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0: Mehr zur WM könnt ihr natürlich auch nochmal nachhören auf fluxfm.de und in der Flux Music App. Da findet ihr Interviews, Analysen und Hintergründe rund um das Turnier in Kanada, Mexiko und den USA. Ansonsten haben wir ganz viel Musik für euch im Angebot. Jetzt beispielsweise Death Cab for Cutie, Punching the Flowers.

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0: Musikalisches aus dem Kino für euch. Sienna Spiro hier auf 100,6 Flux FM mit Material Lover ist zu finden auf dem Soundtrack des Films The Devil Wears Prada 2. Der Teufel trägt Prada 2, der vor ein paar Wochen in den Kinos gelaufen ist.
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0: Unsere liebste Himmelsformation in Sternschnuppenform ist wieder am Start. Die Leoniden sind zurück und sie haben für den 1. Januar 2027 ein neues Album angekündigt. If you say forever one more time, I'll remind you that we die, heißt die Platte, mit der wir hoffentlich richtig fetzig ins neue Jahr starten können am 1. Januar. Einen Vorgeschmack habe ich jetzt schon mal für euch. I Still Feel heißt der Track der Leoniden.

0: Da wird sich jetzt mal richtig gepflegt einer ausgelalalat. Lisa Mitchell hier auf 100,6 Flux FM gehört um gleich 12.30 Uhr mit Neapolitan Dreams.
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0: In Berlin ist Pride angesagt und das bis Ende Juli. Denn vor wenigen Tagen hat hier in der Hauptstadt der Pride Month Berlin angefangen, organisiert und verwaltet und durchgeführt vom Berliner CSD e.V., dem Verein, hinter unter anderem auch dem Christopher Street Day. Und ich freue mich sehr, mit Vorstandsmitglied Thomas Hoffmann vom Verein zu sprechen über diesen Pride Month, der jetzt in Berlin stattfindet. Hallo Thomas.
2: Ja, hi, guten Tag.
0: Ich sag gerade schon, der Pride Month hat angefangen. Ihr ruft den in Berlin traditionell seit ein paar Jahren immer etwas später aus, nicht über den Juni hinweg, sondern Ende Juni bis Ende Juli zum CSD hin. Die ersten Tage standen wahrscheinlich voll im Zeichen dieser sehr, sehr, sehr warmen Berliner Tage. Wie war es für euch? Was gab's schon für Events und vor allem, wie seid ihr durchgekommen durch diese sehr hotten Tage?
2: Ja, da sprichst du schon das richtige Wort an, denn unser Motto bei der diesjährigen CSD-Saison in Berlin ist ja auch Haltung ist hot und insofern hatten wir die Gelegenheit, das gleich mal auf die Probe zu stellen. Am Donnerstag hatten wir ein offizielles Pride Month Opening und da hatten wir auch schon knackige, ich glaube 35 Grad und das schreckt uns aber nicht ab, das motiviert uns, das Ganze dann auch wirklich umzusetzen und ich glaube, das war ein sehr kraftvoller Auftakt.
0: Mit dem Motto Haltung ist hot sagt ihr ja eigentlich ganz klar Haltung für, ich spekuliere einfach mal, queere Rechte, damit eben das alles auch ausgelebt werden kann, wie es sein sollte, wie es im Normalfall ja eigentlich klar sein sollte. Jetzt erleben wir ja natürlich auch Zeiten, in denen weltweit, aber auch hier in Deutschland, restriktive Kräfte versuchen, queere Rechte, Rechte von Minderheiten einzuschränken. Wie blickt ihr denn auf den Status quo eurer Community spezifisch?
2: Ja, das ist genau das Problem. Wir stellen eben fest, dass zum ersten Mal eigentlich so seit den letzten wir nicht für neue Rechte kämpfen, sondern dass wir das verteidigen, was wir eigentlich erreicht haben. Und das wollen wir mit unserem Motto auch zum Ausdruck bringen. Das ist jetzt für uns alle Zeit, das Haltung zu zeigen, auch wieder auf die Straße zu gehen. Wir sind teilweise ja selber ein bisschen bequem geworden, weil es immer nur aufwärts gegangen ist. Und die die Zustimmung zu den Parteien, die unsere Rechte eben wieder abwickeln wollen, die steigt und deswegen ist es jetzt Zeit für uns alle gemeinsam da etwas dem entgegenzusetzen.
0: Ja, und das zeigt ihr einen ganzen Monat lang bis Ende Juli im Rahmen des Pride Month Berlin. Und hier gibt es aber Verschiedenstes von sehr aktivistisch orientierten Veranstaltungen, die bei euch eingetragen werden können in den Veranstaltungskalender, bis hin natürlich auch zu Partys. Wie kuratiert ihr das Ganze? Können sich einfach Organisatorinnen von Events melden und sagen, hey, wir haben da was, das könnte gut zu euch passen oder auch für die Community passen? Oder sind das eher Sachen, wo ihr sagt, das organisieren wir alles selber und wir tragen das dann passend ein?
2: Das ist eine Mischung aus allem. Also natürlich kann sich jeder bei uns melden und dann schauen wir uns die Veranstaltung an, schauen, passt das zu uns, passt das zu unserem Pride Month und zu den Schwerpunkten, die wir in diesem Jahr setzen wollen und kuratieren dann eben einen entsprechenden Kalender und da sind in diesem Jahr wirklich unzählige Veranstaltungen zusammengekommen. Also wir haben, glaube ich, über 100 Veranstaltungen bis Ende Juli zusammen und das geht von Queer Slam über Selbstbehauptungs- und Selbstverteidigungskurse, Karaoke Nights, aber auch so ein Highlight Queere Wahlarena mit den Spitzen der Berliner Politik. Also ist wirklich von Spaß bis ganz politisch ist alles dabei. Und wir laden jeden ein, sich das mal anzuschauen auf unserer Webseite. Ich glaube, da ist für jeden was dabei.
0: Jetzt ist dieses Potpourri an vielen wunderbaren Veranstaltungen das eine. Ich glaube, für ganz viele Menschen, die der queeren Community hier in Berlin zugewandt sind, ist natürlich dann aber auch ein ganz klares Highlight der 25. Juli, wenn der 48. CSD, wenn ich es richtig im Kopf habe, stattfindet. Die Organisation da wird sicherlich jetzt schon laufen. Wie ist da der Status quo bei euch gerade mit Blick auf das Grande Finale des Pride Month?
2: Ja, kann ich dich fast ein bisschen korrigieren, weil erstmals in diesem Jahr findet der CSD ja gleich zweitägig statt. Damit wollen wir ja auch so ein bisschen ein Kraftzeichen gegen die aktuellen Entwicklungen setzen. Wir fangen nämlich schon am 24. am Freitag an mit einem Dragmarsch vom Reichstag bis zum Brandenburger Tor um 17 Uhr und dann gibt es ab 18 Uhr ein politisches, aber auch musikalisches und künstlerisches Programm an den Bühnen am Brandenburger Tor. Und die eigentliche Demonstration findet dann wie immer am Samstag ab 12 Uhr statt und auch mit entsprechend großem Abschlussprogramm dann am Brandenburger Tor wieder. Also das ist wirklich ein ganzes Wochenende im Zeichen des CSD und ich glaube, wir haben da ein ganz tolles Programm zusammengestellt und ich freue mich auf viele hunderttausende Teilnehmende wie in den letzten Jahren.
0: Kurzum.
2: Und die eigentliche Demonstration findet dann wie immer am Samstag ab 12 Uhr statt und auch mit entsprechend großem Abschlussprogramm dann am Brandenburger Tor wieder. Also das ist wirklich ein ganzes Wochenende im Zeichen des CSD und ich glaube, wir haben da ein ganz tolles Programm zusammengestellt und ich freue mich auf viele hunderttausende Teilnehmende wie in den letzten Jahren.
0: Kurzum, die doppelte Dosis Haltung ist trotz

0: Eva aussieht oder natürlich auch die Chance nutzen möchtet, zu spenden, um ihre Arbeit zu ermöglichen, dann klickt euch rein auf ihrer Website unter csd-berlin.de und ich sage vielen Dank, Thomas, dass du dir die Zeit genommen hast, uns ein bisschen mitzunehmen auf den Berliner Pride Month Berlin.
1: Ja, sehr gerne. Vielen Dank auch euch. Bye.

12.40 Uhr haben wir es. Miss Mister hier auf Flux FM Saturn Return. In ein paar Minuten, ihr Lieben, reden wir übers Bergfest. Denn obwohl das eigentlich erst morgen stattfindet, gibt es schon heute einen Hauch von Wochenmitte bei uns im Flux FM Programm. Es geht um Nina Caroline. Wieso, weshalb, warum, dazu mehr in knapp 5 Minuten. Jetzt erstmal Vince Staples hier auf Flux FM White Flag.

0: Dreiviertel eins haben wir es an diesem Dienstag. Das waren die Wanna Dice hier auf Flux FM, You and Me Song. Ja, und jetzt was für die Planung eurer Wochenmitte am morgigen Mittwoch.
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0: Okay, das muss man nicht verstehen, ihr Lieben. Da gab es die doppelte Party. Da sind einfach beide Verpackungen zum Bergfest direkt losgegangen. Ich fasse das für euch aber nochmal gerne zusammen. Morgen ist es wieder soweit. 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
0: Ja, und eine Info habe ich auch noch. Nina Caroline, die liefert uns heute schon einen Hauch Bergfest. Die kommt nämlich am Nachmittag bei Kollegin Natze Kreuzer vorbei zum Interview. Könnt ihr also heute schon hören, was sie so macht. Und hier hören wir sie musikalisch mit Over Again.

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2: Mit Elke Martens. Der neue Verfassungsschutzbericht sieht den Rechtsextremismus weiterhin als größte Bedrohung für die Demokratie. Zugleich warnt er vor einer deutlichen Verjüngung der Szene. Rechtsextreme Akteure nutzen soziale Netzwerke, Chats, Video- und Gaming-Plattformen, um Minderjährige anzusprechen. Bundesinnenminister Dobrindt spricht von multiplen Bedrohungsszenarien.
3: Deutschland steht unter Druck. Die Gegner unserer freiheitlich-demokratischen Grundordnung, sie kommen von außen und von innen. Sie agieren analog und digital. Sie handeln sichtbar und verborgen. Von außen stellen wir fest, Sabotage, Spionage. Von innen stehen wir unter Druck durch Extremismus jeder Ausprägung, im digitalen Raum genauso wie auf der Straße.
2: Auch der Islamismus bleibt eine erhebliche Gefahr, so der Verfassungsschutz. Heute um Mitternacht läuft der Tankstellenrabatt aus. Zwei Monate lang hatte der Rabatt dafür gesorgt, dass Benzin und Diesel um knapp 17 Cent pro Liter günstiger waren. Da nur einmal am Tag um 12 Uhr der Preis an den Tankstellen verändert werden darf, dürften die Preise erst morgen Mittag spürbar ansteigen. Das Bundeskartellamt hat angekündigt, die Entwicklung an den Tankstellen genau zu beobachten. Die Arbeitslosigkeit ist in diesem Monat in Berlin und Brandenburg leicht zurückgegangen. Die Bundesagentur für Arbeit sagt, dass die Arbeitslosenquote in Berlin auf 10,2% und in Brandenburg auf 6,3% gesunken ist. Gleichzeitig wurden wieder mehr Stellen angeboten. In Brandenburg sorgte vor allem der Personalaufbau bei Tesla in Grünheide für Bewegung auf dem Arbeitsmarkt. Bundesweit liegt die Arbeitslosenquote in diesem Monat bei 6,2%. Nach dem WM-Aus der deutschen Fußballnationalmannschaft wird über die Personalie von Bundestrainer Julian Nagelsmann diskutiert. Er selbst sagte direkt nach der Niederlage gegen Paraguay bei Magenta TV, er wolle als Bundestrainer weitermachen.
4: Ich stehe bereit, wenn man das möchte. Und wenn man das nicht möchte, dann muss man mir das sagen.
2: Die Entscheidung liegt beim DFB. Unter anderem Jürgen Klopp wird in den Diskussionen um eine mögliche Nachfolge immer wieder genannt. Klopp sagte nur, es sei nicht der Moment, um über so etwas zu sprechen. Es gebe nichts dazu zu sagen. Soweit das Neueste aus der Flux FM Nachrichtenredaktion. Das Wetter, heute Sonne und Wolken im Wechsel, aber meist freundlich und verbreitet trocken. Die Höchstwerte reichen von 24 bis 27 Grad. Nachts bewölkt, es gibt gebietsweise auch Schauer, bei Tiefstwerten um die 18 Grad.
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6: Und das an diesem Dienstag noch für eine Stunde mit meiner Wenigkeit Ron Stocklers hier für euch im Flux FM Studio. Schön, dass ihr dabei seid. In knapp 6 Minuten habe ich Kinotickets für euch und zwar für einen Filmabend unter dem Berliner Sternenhimmel. Dranbleiben und Tickets fürs Jörg Sommer Kino Kulturforum abräumen. Auf dem Weg dahin gibt's zwei Songs, einen hier von Soft Loved, Caught.

0: 13.10 Uhr haben wir es gleich an diesem Dienstag, dem letzten Tag im Juni, heute am 30. Juni. Heidi Curtis gerade gehört auf Flux FM. Andern.
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0: Ja, da gibt's nicht nur Filme mit Herz und Gefühl zu sehen, es gibt auch Filme zu sehen, die sich um Bienchen, Aliens, die Pharmaindustrie und krasse Verschwörungstheorien drehen. Heute Abend nämlich mit Begonia. Der wird um 21.45 Uhr im Original mit Untertiteln gezeigt, heißt also im Englischen. Und worum geht's? Es geht um einen Biomedizinkonzern, Oxalife, und diesen Schuld am Tod tausender Honigbienchen. Einer ist darüber gar nicht happy, nämlich der Hobby-Imker Teddy, gespielt von Jesse Plemons. Weil der keinen Bock drauf hat, was die da treiben, entführt er einfach mal die Firmenchefin Michelle, die wird von Emma Stone gespielt, sperrt sie in seinen Keller ein und dann kommt raus, der hat eine ganz andere Idee, was hinter ihrer Arbeit steckt.
3: Können wir reden? Bitte, oder willst du einfach so weiter...
4: Wir müssen nicht reden.
3: Ja, okay.
4: Weil ich genau weiß, was du sagen wirst. Du wirst sagen, ich befinde mich in einer Art internetinduzierter, autohypnotischer Feedback-Schleife. Aber exakt mit dieser eierlosen Rhetorik wurdet ihr beauftragt, den menschlichen Aufstand zu neutralisieren.
0: Ihr wurdet beauftragt, wohlgemerkt, und ihr, das sind die Aliens, und Michelle ist die Vorbotin einer Hut an anderen, die die Erde übernehmen sollen. So glaubt es zumindest Teddy. Was Regisseur Yorgos Lanthimos da abliefert in Begonia, ist absurd, ist radikal, ist ein typischer Lanthimos-Film. Es ist am Endeffekt aber auch irgendwie ein Film, der absurderweise ziemlich menschlich ist. In feinster Kammerspielmanier arbeitet sich der Film hier an verschiedensten Themen ab. Ne? Von der skrupellosen Welt der Superreichen über die Folgen des Klimawandels mit sterbenden Bienen bis hin zu Verschwörungstheorien über Aliens, die die Erde indoktriniert haben. Das ist absurd, das ist schön und das könnt ihr heute Abend live unter dem Berliner Sternenhimmel erleben. Begonia wird gezeigt im York Sommerkino am Kulturforum. Um 21.45 Uhr geht's los. Ihr könnt euch Tickets für diese Gesellschaftssatire kaufen, gibt's für 12 Euro oder ihr wählt jetzt die 030 2000 9000 Berlin 2000 9000 und räumt Tickets ab, denn wir schicken euch für umhin. Jetzt anrufen.
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9: Guten

0: Wir haben es 13.21 Uhr, das war Newfoundland hier auf Flux FM Human.
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0: Die kommt aus San Clemente in Südkalifornien. Von dort kommen Dwellers. Die sind seit kurzem zurück mit neuer Musik. Anfang Juni haben sie ihren Song New Spirits rausgehauen. Das könnt ihr euch wie so eine Art Fortsetzung und spirituelle Weiterentwicklung ihres Durchbruchhits Blue Spirits vorstellen. Es geht einfach um alte Gedankenmuster und wie wir sie am besten durchbrechen können, um neuen Mut zu schöpfen.

0: Halb zwei haben wir es an diesem Dienstag. Das sind My Ugly Clementine hier auf Flux FM Confidence.
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0: Gewissermaßen bleiben wir in der Welt Musik, widmen uns aber der Berliner Musikgeschichte und wie ein Musiker von Berlin geprägt wurde. Es geht um Nick Cave. Der spielt heute Abend mit seiner Band, den Bad Seeds, in der Waldbühne. Das heißt also, tausende Fans werden dorthin pilgern, wenn da gegen 19:30 Nick Cave and the Bad Seeds auf der Bühne stehen. Für Nick Cave ist das Ganze aber auch eine Form von Live-Heimspiel. Denn vor ein paar Jahrzehnten hat er hier in der Hauptstadt gelebt. Um diese Zeit und was er hier erlebt hat und wie sie ihn geprägt hat, dazu mehr von Matti Geier.
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3: Der gebürtige Australier Nick Cave zieht Anfang der 80er mit seiner Band The Birthday Party nach London. Weil das Geld knapp und die Wohnungen teuer sind, landen sie 1983 aber in West-Berlin. Hier finden sie genau das, was sie suchen. Freiräume für Künstler, eine wilde Underground-Szene und billige Mieten. Zunächst wohnt Nick Cave im Kreuzberger Loft eines Freundes. Die Wohnung ist riesig. Rund 250 Quadratmeter kosten gerade mal 400 D-Mark im Monat. Sein Mitbewohner erinnert sich später, dass niemand Nick Cave jemals essen gesehen hat. Die alte Band trennt sich zwar kurz darauf, dafür findet Cave eine neue Heimat. Er lernt in seiner WG die einstürzenden Neubauten kennen und freundet sich mit ihrem Sänger Blixer Bargeld an. Aus dieser Begegnung entstehen die Bad Seeds. Tagsüber schreibt Cave Songs und Romane, nachts zieht er durch Kreuzbergs und Schönebergs Kneipen. Sein Wohnzimmer wird die Risikobar hinter den Yorkbrücken. Aber auch im SO36, im Exenpop und im Dschungel sieht man ihn oft. Eine Freundin aus der Risikobar berät ihn sogar bei Frisur und Hemden und prägt damit seinen berühmten Look. In den Hansa-Studios nimmt er mit den Bad Seeds mehrere Alben auf. Und 1987 spielen sie in Wim Wenders Film Der Himmel über Berlin mit. Denn Wenders will eine Band, die das raue, melancholische West-Berlin musikalisch einfängt. Aber die Liebe verschlägt ihn irgendwann nach Brasilien. Trotzdem beschreibt Cave seine West-Berliner Zeit als kreativ, chaotisch und wegen der vielen Drogen auch manchmal als gefährlich. Keine andere Stadt habe ihn als Künstler so geprägt. Aus dem australischen Post-Punk-Sänger wird hier einer der wichtigsten Songwriter seiner Generation.
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0: Ein kleiner feiner Blick von Kollege Matti Geier auf das Leben und Wirken von Nick Cave in seiner Berliner Zeit und vor allem, wie ihn die Hauptstadt des damaligen bzw. das damalige West-Berlin auch geprägt hat. Heute Abend spielen auf alle Fälle Nick Cave and the Bad Seeds in der Waldbühne. Einlass ist um 17.30 Uhr und ich habe es kurz mal ausgecheckt. Es gibt noch ein paar Tickets, die kosten trotzdem 105 Euro, befinden sich im Unterrang, heißt Sitzplatz und euch muss klar sein, die sind super nah am Rand. Das bedeutet, ihr könntet eventuell eine leicht eingeschränkte Sicht haben. Wenn ihr aber sagt, Mensch, ich habe das passende Kleingeld übrig und habe Bock auf Nick Cave live in der Waldbühne, dann könnt ihr euch euer Ticket auch noch sichern. Falls nicht, könnt ihr jetzt einfach hier diesen Song aus dem Jahr 1994 von Nick Cave und The Bad Seeds genießen, Red Right Hand.

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0: Um 13.42 Uhr sind das The Kooks hier auf 100,6 Flux FM, Junk of the Heart, Happy. Ja, und wir wollen euch auch happy machen, ihr Lieben.
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0: Und während ihr jetzt richtig fein auscheckt, was das Bikes Campus kann, gibt's hier Rachel Chinoriri für euch. Can We Talk About Isaac?

um kurz vor 14 Uhr immer wieder Wirbeln hier auf Flux FM. Neue Dekadenz. Die neue Dekadenz ist jetzt vorbei, genauso unsere gemeinsame Zeit, denn um 14 Uhr übernimmt hier Kollegin Natze Kreuzer, die begleitet euch in den nächsten Stunden durchs Flux FM Programm. Wir hören uns aber morgen wieder, wenn ihr mögt, dann übrigens auch mit einem feinen Ausflug in die Welt der Serien. Es startet in wenigen Tagen die neue dritte Staffel der Serie Silo, Sci-Fi-Dystopie mit Rebecca Ferguson in der Hauptrolle, und ich habe mit der schwedisch-britischen Schauspielerin über die Show gesprochen. Was sie mir erzählt hat, gibt's morgen hier von 11 bis 14 Uhr. Ron Stocklers, mein Name. Ich bin raus. Bye, bye.

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1: Und zwar mit Elke Martens. Der Verfassungsschutz zählt mehr Menschen mit extremistischen Einstellungen in Deutschland. Aus dem Jahresbericht geht hervor, dass es vor allem im rechten Spektrum einen deutlichen Anstieg gibt. Diese zunehmend junge extremistische Szene habe noch kein klares, geschlossenes rechtsextremistisches Weltbild, sagte Innenminister Dobrindt. Sie sieht sich aber sehr klar als Opfer.
2: In diesem Opfernarrativ, dass andere Gruppen als Aggressoren identifizieren, und dann im Laufe der Radikalisierung zunehmend gewaltbereite Aktionen rechtfertigt, um gegen diese Opfersituation auch etwas entgegensetzen zu können.
1: Auch linksextremistische Gruppen haben aktuell Zulauf. Da sieht der Verfassungsschutz einen Zusammenhang mit Entwicklungen im rechten Spektrum. Dobrindt verwies neben dem steigenden Gewaltpotenzial im Links- und Rechtsextremismus auch auf Sabotageaktionen ausländischer Mächte. Laut Dobrindt gehe bei Angriffen von außen die größte Bedrohung von aktuell Russland aus. Morgen will die schwarz-rote Regierung in einem Koalitionsgipfel im Kanzleramt eine Steuerreform beschließen. Nach einem Bericht des Stern hat Finanzminister Klingbeil zwei Versionen im Gepäck. Die größere Version würde Menschen mit kleinen und mittleren Einkommen stärker entlasten. Dafür würde die Erbschaftssteuer steigen. Die kleinere Version würde weniger Entlastung bringen. Die Erbschaftssteuer würde bleiben, wie sie ist. In beiden Varianten wird der Spitzensteuersatz erhöht. Die Zahl der Arbeitslosen in Deutschland hat sich im Juni kaum verändert. Gegenüber dem Vormonat sank sie um 15.000 auf 2,93 Millionen, so die Bundesagentur für Arbeit. Die Arbeitslosenquote sank um ein Zehntel Prozentpunkt auf 6,2%. Nach dem Ausscheiden der deutschen Fußballnationalmannschaft ist die Enttäuschung der Fans groß. Kapitän Joshua Kimmich gab sich bei Magenta TV selbstkritisch und zerknirscht.
3: Gerade in der Zeit, wo es uns, glaube ich, extrem gut tun würde in Deutschland, wenn wir was haben, worauf wir stolz sein können. Die Nationalmannschaft ist es momentan leider nicht und dafür tragen wir alle Verantwortung und dafür müssen wir auch Verantwortung übernehmen. Da darf sich jetzt auch keiner rausnehmen, sondern dafür müssen wir gerade stehen, weil wir Spieler, die auf dem Platz standen, haben das verbockt. Das war nicht der Trainer, nicht die Medien, nicht der Schiedsrichter, auch nicht der Gegner, sondern das waren einzig und allein wir.
1: Bundestrainer Julian Nagelsmann denkt offenbar nicht ans Aufhören. Wenn der DFB ihn wolle, stehe er bereit. Soweit das Neueste aus der Flux FM Nachrichtenredaktion. Das Wetter, heute Sonne und Wolken im Wechsel, aber meist freundlich und verbreitet trocken. Die Höchstwerte reichen von 24 bis 27 Grad. Nachts bewölkt, es gibt gebietsweise auch Schauer, bei Tiefstwerten um die 18 Grad.
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5: Hallo, guten Tag Berlin.
6: Herzlich willkommen. Wir machen uns einen schönen Dienstagnachmittag. Nadine Kreuzer ist im Studio. Freue mich, dass ihr da seid.

Das ist eine belgische Künstlerin, Angèle heißt sie, und das ist ihr neuester Track zusammen mit Justice, What You Want. Ihr hört 100,6 Flux FM, wünscht euch einen schönen sommerlichen Dienstag. Das sind Okay Kid.

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1: Vor kurzem hier bei uns auf der Dachterrasse diese Hammerfrau Jacko Teen. Gerade mal so 20 Jahre alt ist sie ordentlich am Durchstarten, macht Soul Pop und hat eine Stimme zum, also weiß ich auch nicht, da denkt man so, krass, ist das for real? Ja, das ist es. Und sie hat ein großes Talent und wird das wahrscheinlich in den nächsten Jahren sowas von ausbauen, dass wir froh sein können, sie noch in intimem Rahmen zu erleben. Und das habt ihr ja getan. Es wurde live übertragen, unser Dachterrassenkonzert. Und auch einige von euch haben hier die exklusiven Tickets bekommen, um auf unserer Dachterrasse diese Künstlerin zu erleben. Also, wenn ihr sie weiter verfolgen wollt, bleibt einfach dran. Flux FM spielt immer wieder sehr gerne Jacko Teen, ein ganz neuer Song aus ihrem Repertoire aus dem Jahre 2026. Tell me, I heard it from my father.

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1: Joe Newman von der britischen Band Old J legt sich für sein Soloalbum ein neues Alter Ego zu. J. Jerome 87 nennt er sich. Und mit diesem Namen wechselt der Mann auch die Kulisse. Auf The Canyon, seiner Soloplatte, tauscht er die britische Indie-Blase gegen die Hitze Kaliforniens. Unser Daniel Meinl aus der Musikredaktion, der hat sich diese Platte mal genau reingezogen und sagt euch, was Sache ist.
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3: Los Angeles, die Stadt der Träumer und gefallenen Engel. Eine Metropole voller Widersprüche und mit all ihren schrillen Charakteren der Ausgangspunkt von Joe Newmans Solo-Debüt. Der Alt-J-Frontmann entwirft für The Canyon mit vielen Songs kleine Charakterstudien.
4: Mr. Alligator
5: ist so etwas wie die Ursprungsgeschichte eines Sektenführers. Ich finde Kulte, wie viele andere Menschen auch, faszinierend und zutiefst verstörend. Ich glaube, ich fühle mich einfach zu den dunklen, verstörenden Seiten der menschlichen Natur hingezogen.

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1: Ob als abgebrühte Überlebenskünstlerin im L.A. der frühen 90er oder als größenwahnsinniger Prediger. Newman liebt es, in die Köpfe von zwielichtigen, oft extrem düsteren Figuren zu kriechen. Das Spannende ist aber, wie er diese Welten mit Leben füllt. Sein Umfeld spielt dabei eine wichtige Rolle. Als heimlicher Beobachter läuft er mit offenen Ohren durch die Welt. Ein beiläufiger Satz eines Freundes wie »Du brauchst kein ärztliches Attest, um einen traurigen Song zu schreiben« landet da ganz schnell mal als Zeile auf der Platte.
2: Ich funktioniere da wie ein Fliegenfänger. Ich achte immer auf schön formulierte Sätze, bis zu dem Punkt, an dem sie an mir kleben bleiben und ich sie mir aufschreibe. Ich bin da wie eine Elster. Ich klaue mir Dinge aus meiner direkten Umgebung und fange an, daraus diese Welten zu erschaffen.

0: So wird The Canyon zu einer faszinierenden musikalischen Collage. Eine wilde Mischung aus düsterem Hollywood-Kopfkino und aufgeschnappten Alltagsweisheiten, verpackt in einen feinen analogen Motown-Sound.
1: J. Jerome 87. Vielen Dank an Daniel Meinl hier über die neue Platte von Joe Newman von Old J. Wenn ihr mögt, könnt ihr das Album der Woche The Canyon als Vinyl-Edition gewinnen. Dafür gerne mal auf fluxfm.de gehen und dann könnt ihr euch den Spagat zu Hause in Ruhe anhören zwischen Motown, Hollywood und britischer Indie-Melancholie. Und wir hören jetzt einen Song dieses Albums. Walkaway Music, J. Jerome 87.

ist Tropical mit Dancing Anymore auf Flux FM. Um kurz nach 2:30. So, jetzt haben wir was ganz Neues von der New Yorker Indie-Rock-Institution Interpol. Die sind wieder zurück mit einer neuen Platte. Das erste Album, das sie in ihrer ursprünglichen Heimatstadt Manhattan mal wieder aufnehmen. Seit über einem Jahrzehnt an der Lower East Side sind sie tätig geworden und wir hören uns einen neuen Track davon an. Die Platte kommt erst Ende August, aber auf Flux FM jetzt schon mal See Out Loud, Interpol.

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0: Holly Humberstone mit Cruel World.
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0: Schöne Gitarre in die Hand genommen und hier für euch einen Song performt. Das machen viele Künstlerinnen und Künstler, die uns besuchen. Da freuen wir uns immer riesig darüber. Aus Portland, Oregon kommt die Singer-Songwriterin Kendall Lusion und macht ja eine Mischung aus Folk, Indie, Rock und Country und hat eine ganz wunderbare Stimme. Ihr Song Goodbye ist live eingespielt bei uns.

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0: Manu Chao, me gustas tu auf Lux FM. Vor den Nachrichten hören wir noch Konstantin Gropper alias Get Well Soon. Der Mann macht ja auch Filmmusik, komponiert die und hat für die Netflix-Serie Achtsam Morden den Talking Heads Song Psycho Killer gecovert.
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3: Mit Elke Martens. Die Sicherheitslage in Deutschland ist weiter angespannt, auch weil es immer mehr politische Extremisten gibt. Im aktuellen Verfassungsschutzbericht steht, dass die Zahl der Rechtsextremisten um gut 8.000 gestiegen ist, auf insgesamt rund 58.700 Menschen. Auch das linksextreme Lager ist gewachsen, um rund 4.000 auf rund 42.200 Menschen. Und auch der Islamismus sowie Spionage, Sabotage und Desinformation durch Staaten seien weitere Herausforderung, sagte Innenminister Dobrindt.
4: Die größte Bedrohung, die geht dabei von Russland aktuell aus. Wir stellen fest, dass zunehmend russische Dienste, sogenannte Low-Level-Agenten oder Wegwerfagenten, wie wir dies auch benennen, nutzen, um Sabotageakte oder Spionageaktivitäten durchzuführen.
3: Dobrindt sagte, angesichts der Bedrohungen werde die Regierung nun sehr schnell über die angekündigte Reform der Nachrichtendienste entscheiden. Dazu gehöre auch, den Nachrichtendiensten online mehr Befugnisse zu geben, um ihnen auch aktive Abwehr zu ermöglichen. Der Anstieg der Verbraucherpreise hat sich in diesem Monat weiter abgeschwächt. Die Inflationsrate werde voraussichtlich 2,3% betragen, teilte das Statistische Bundesamt mit. Im Mai hatte die Teuerung 2,6% betragen. In Charlottenburg ist letzte Nacht eine Polizistin bei einem Einsatz angegriffen und verletzt worden. Sie war mit Kollegen zu einem Streit zwischen einem Taxifahrer und einer Frau gerufen worden. Unter anderem soll der Taxifahrer von der Frau fremdenfeindlich beleidigt worden sein. Als die Polizei mit der Frau sprechen wollte, griff die 43-Jährige an und schlug dabei der Polizistin mit der Faust ins Gesicht. Die Polizistin musste ins Krankenhaus. Die Tatverdächtige wurde vorläufig festgenommen. Sie hatte einen Alkoholwert von 1,6 Promille. Nach dem Ausscheiden der deutschen Fußballnationalmannschaft wird Kritik laut. Ex-Nationalspieler Mats Hummels sprach sich für personelle Konsequenzen aus bei Bundestrainer Julian Nagelsmann und auch bei einigen Spielern. Der ehemalige Liverpool-Trainer Jürgen Klopp forderte strukturelle Veränderungen beim DFB. Auf die Frage, ob er sich vorstellen könnte, selbst den Posten als Bundestrainer zu übernehmen, antwortete Klopp bei Magenta TV.
5: Da habe ich noch nicht drüber nachgedacht. So, ich verstehe das, dass wenn über einen Bundestrainer gesprochen wird, dass dann in irgendeiner Form mein Name genannt wird. Aber es ist nicht der Moment, um darüber wirklich zu sprechen. Und vor allem natürlich auch nicht mit mir. Das ist jetzt eine Kuriosität, dass ich hier stehe.
3: Nagelsmann selbst erklärte nach der Niederlage gegen Paraguay, er wolle bis zur Europameisterschaft in 2 Jahren weitermachen. Die Entscheidung darüber liege aber beim DFB. Soweit das Neueste aus der Flux FM Nachrichtenredaktion. Das Wetter, heute Sonne und Wolken im Wechsel, aber meist freundlich und verbreitet trocken. Die Höchstwerte reichen von 24 bis 27 Grad. Nachts bewölkt, es gibt gebietsweise auch Schauer, bei Tiefstwerten um die 18 Grad.
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6: Am Dienstagnachmittag mit Nadine Kreuzer. Hi.

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1: Ah, 36 Grad und es wird noch heißer, konnten wir ja heute nicht spielen. Deswegen die Zweiraumwohnung auf Lux FM. Wir trafen uns in einem Garten. 9:09. Schön, dass ihr hier seid bei Flux FM. Wir hören jetzt zwei Freunde, zwei Künstler, die schon lange gemeinsame Sache machen. Zwei bekannte israelische Musiker, die als Duo schon viele Sachen produziert haben. Kutiman und der Multi-Instrumentalist und Sänger Elran Dekel. Eines ihrer aktuellen Stücke heißt Hope.

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Dreamy Elektropop von den Houses aus Chicago. Flux FM läuft am Dienstagnachmittag. Diese Band kommt wiederum aus San Diego. Almost Monday. Das ist ihr aktueller Song Skinny Dip.

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1: Morgen ist ja wieder Bergfest, das heißt, wir laden euch ein, hier direkt zu Flux FM an die Spree zu kommen. Dann haben wir nämlich unseren Fluxbau und da haben wir tolle Künstlerinnen und Künstler, die ihr entdecken könnt. Es gibt was Leckeres zu essen und zu trinken und wir machen so einen richtig schönen Sommerabend. Und da haben wir diesmal eingeladen, freuen uns total, dass sie vorbeikommt, Nina Caroline. Künstlerin, die ursprünglich aus Hessen stammt, aber mittlerweile wohnhaft in Berlin. Und morgen ist sie mit dabei, aber heute schon mal zum Interview hier und dann könnt ihr sie näher kennenlernen. Und wenn ihr aufmerksame Flux-Hörerinnen und Hörer seid, dann wisst ihr, dass wir ihre Songs auch öfter schon hier spielen im Programm. Nina, ich freue mich, dass du da bist.
2: Hallo, ich freue mich ganz doll.
1: Ja, du hast sogar die Gitarre mitgebracht und spielst gleich sogar noch einen Song live für uns. Und morgen bist du beim Bergfest. Falls ihr sie noch nicht kennengelernt haben solltet, du hast in ganz jungen Jahren schon angefangen, Songs zu schreiben. Also mit 11 sogar hast du bei einem Songwettbewerb im Fernsehen mitgemacht.
2: Genau.
1: Yeah. Und zwar beim Kika war das.
2: Ja, voll.
1: Und dann war das irgendwie, war da so ein Aufruf und du so, ey, da bewerbe ich mich jetzt einfach mal.
2: Ja, ich habe tatsächlich so zu der Zeit, also oder kurz bevor ich mich beworben habe, sehr viel auf Kindergeburtstagen gespielt, meine Songs. Und dann wurde mein Vater aufmerksam über eine andere Mutter. Hey, da gibt's doch diese Sendung, dein Song. Und ihre Songs sind ja eigentlich ganz gut. Sie kann sich ja da mal bewerben. Und dann war das so ein bisschen so, lass uns das mal probieren.
1: Ja. Und dann hat es auch noch gleich geklappt.
2: Ja.
1: Sehr gut, der muss ja abgeliefert haben.
2: Ja,
1: da warst du dann 11, ne?
2: Mhm, ja.
1: Respekt. Finde ich schon total mutig, oder?
2: Ja, total. Ja, ich glaube, es ist natürlich auch so ein bisschen so diese kindliche Selbstbewusstsein, was man einfach hat, so. Ich hatte ja noch nicht so viele Berührungspunkte mit der Musikindustrie oder so, konnte mir darunter nichts vorstellen und ich dachte halt, ich mache jetzt einfach hier meine Songs und irgendwie, ja, ich hatte natürlich auch immer schon so ein bisschen, war immer mal nervös vom Singen oder sowas, da habe ich es dann gemerkt, aber so der ganze Prozess an sich war total cool.
1: Aber dass du früher schon auf Kindergeburtstagen gespielt hast, performt hast vor den anderen, das hat dich doch auch, das hat ja auch schon was gebracht, oder? Also wenn man, als wenn man von 0 auf 100 immer nur im eigenen Zimmer und dann auf einmal im Kika da steht und dann einen Song.
2: Total, ja. Also lustigerweise habe ich jetzt mich wieder daran erinnert, dass ich immer mit meinen Freundinnen, also meine Freundinnen gezwungen habe, mit mir zusammen zu singen und eine Band zu sein, weil ich mich nicht alleine getraut habe.
1: Mhm.
2: Dann habe ich meine vier besten Freundinnen so dazu gezwungen, mitzusingen und die haben dann immer Backing Vocals gesungen.
1: Geil.
2: Ja.
1: So, und jetzt 14 Jahre später, was ist passiert in der Zwischenzeit?
2: Das ist schon echt eine lange Zeit. war ganz viel. Ich war in England. Ich habe natürlich auch immer in meinem Zimmer weitergeschrieben und Musik, also Songs geschrieben und habe dann irgendwie schon auch länger gebraucht. Also Corona war ja auch noch dazwischen und dann war es super schwer, Leute kennenzulernen mit der Musik. Und dann habe ich so, also die vielleicht auch so mehr Indie-Musik machen, auch in Deutschland. Und genau, es hat einfach ein bisschen länger gedauert, dass ich dann so den Produzenten meiner Träume kennengelernt habe, Birk Butschereit.
1: Mhm.
2: Und mit ihm habe ich dann eben jetzt die erste EP gemacht, die letztes Jahr rausgekommen ist. Ja.
1: Und du warst in England und hast da auch Songwriting studiert.
2: Genau, ja, voll.
1: Hattest aber ja auch schon deine Skills ein bisschen trainiert über die Jahre, wenn man mit 5 oder so angefangen hat. Aber war das wirklich richtig gut, dass du in so eine Songwriting-Schule gegangen bist? Oder kann man da zum Schluss sagen, naja, hätte ich mir auch schenken können?
2: Ich glaube, für dieses sprachliche Können war es super, weil ich war einfach auch, ich habe schon dann angefangen, irgendwann auf Englisch zu schreiben in meinem Zimmer damals, während ich auf der Schule war. Und ich glaube, es war einfach ein gutes Umfeld, um wirklich gut Englisch zu lernen. Und ich glaube, das merke ich jetzt immer noch, dass es super, super eintrainiert ist bei mir. Aber jetzt, was so die Songwriting-Skills angeht, würde ich jetzt nicht sagen, dass ich da so unglaublich viel gelernt habe. Ich glaube, ich habe sehr viel durch mein Umfeld gelernt, würde ich sagen.
1: Mhm. Du hast ja auch französische Wurzeln, also du kannst auch Französisch fließend sprechen.
2: Ich habe keine französischen Wurzeln, sondern ich habe angeheiratete französische Familie.
1: Aber angeheiratete?
2: Aber ganz viele und aus dem Grund hat meine Mutter mich eben ganz früh auf eine französische Schule geschickt und da habe ich dann Französisch gelernt. Aber eigentlich habe ich keine französischen Wurzeln.
1: Aber du könntest auch Französisch singen?
2: Ja.
1: Und dann machst du es auch?
2: Ja, wenn ich so mal Lust habe, ja.
1: Ja, aber könntest du dir vorstellen, auch was zu produzieren auf Französisch?
2: Fände ich super, super cool. Ich glaube, das müsste so der Kontext sein, in dem ich es mir vorstellen kann und vielleicht auch mal so mich mehr mit der Sprache wieder konfrontieren.
1: Ja.
2: Aber bestimmt irgendwann. Hätte ich total Lust drauf.
1: Jetzt hören wir auf jeden Fall erstmal dich auf Englisch.
2: Ja.
1: Und zwar Nina Caroline ist von deiner aktuellen EP. Outsider heißt die.
2: Genau.
1: Und dann wird sie für euch auch gleich noch die Gitarre in die Hand nehmen. Und morgen könnt ihr sie sogar live und in Farbe sehen. Ab 18 Uhr ist unser Bergfest bei Flux FM im Fluxbau unten direkt an der Spree. Und da wird Nina auch auf der Bühne für euch stehen. Und hier ist jetzt erstmal Over Again.

0: Caroline mit Over Again. Morgen live auf dem Flux FM Bergfest. 18 Uhr gehen die Türen auf, der Eintritt ist frei. Ihr seid herzlich eingeladen, vorbeizukommen. Nina ist heute schon mal vorbeigekommen und hat auch schon die Gitarre in der Hand. Nina, welcome back.
1: Hallo.
0: Und hallo. Und wie schön, dass du hier bist und ein bisschen, dass wir dich näher kennenlernen können. Und wie wir ja auch gelernt haben, in jungen Jahren schon angefangen hast, Songs zu schreiben. Damals dann, als du 11 warst, im Kika aufgetreten und da gleich einen Songwettbewerb gewonnen hast, ohne irgendwie da, also einfach so, ich kann ja mal hingehen und es mal ausprobieren.
1: Das war, ja. Ne? Ja, total, ja. Also ich glaube, es ist auch viel von meinen Eltern gekommen, natürlich, die das auch sehr unterstützt haben und cool fanden.
0: Ja.
1: Mein Vater hat auch viel Gitarre gespielt und mit mir dann auch Gitarre spielen beigebracht und ich glaube, er fand das schon cool, dass ich meine eigenen Songs geschrieben habe und hat das unterstützt.
0: Klar, da ist man auch total stolz und will das ja auch fördern. Logischerweise wird das doch selber auch machen wahrscheinlich.
1: Auf jeden Fall, ja.
0: Und jetzt bist du also so DIY-mäßig schon unterwegs, dass man sagen kann, Leute, ich mache das jetzt hier alleine. Also, ja, ne, was genau bedeutet das eigentlich für auch Menschen, die zuhören und sagen, ja, was bedeutet eigentlich als Künstlerin oder Künstler, alles selber in die Hand zu nehmen? Wie aufwendig ist das? Was für Herausforderungen hat man da?
1: Ja, ich meine, es ist natürlich viel ausprobieren am Anfang mit verschiedenen Leuten. Ich glaube, so das hat für mich am längsten Zeit gebraucht, eben so die Leute zu finden, ob das jetzt Produzenten sind oder Videografen oder Fotografen, die halt vielleicht auch so ein bisschen am Anfang stehen und Lust haben, eben irgendwie auch ein bisschen Projekt aus oder so mit einem Budgetlimit sozusagen zu machen und die Vision verstehen. Und das ist halt eben cool, weil das war jetzt für die erste EP, habe ich mich da sehr viel ausprobiert und auch zum Glück meinen Produzenten dann gefunden, mit dem ich das viel gemacht habe und oder die EP gemacht habe. Und dann eben das Drumherum ist natürlich finde ich die größte Challenge, so die Visuals und wie, in welchem Kontext existiert diese EP und was möchte ich sagen und wie möchte ich das bildlich darstellen. Und ich finde, genau das ist auf jeden Fall, glaube ich, auch eine Challenge, weil manchmal hat man halt einfach nur einen Shot und halt nur so und so viel Budget und dann muss man das halt eben, die Risiken auch manchmal eingehen. So.
0: Und wenn man das nicht DIY macht, was wäre der Unterschied? Was würde dich einschränken oder was wäre anders?
1: Ich glaube, gute Frage. Ich glaube, es ist viel auch, natürlich möchte man Leute fair bezahlen und ich glaube, das ist dieses, man hat vielleicht mehr Freiraum, allein vom Budget einfach sich mehr auszuprobieren oder mit verschiedenen Leuten zu arbeiten, denke ich mir. Mhm. Ja, aber vielleicht auch ein größeres Team, ne? Also mehr Leute, die dahinter stehen, die mehr Entscheidungen einem abnehmen können oder vielleicht ein größeres Label, was eben dann dir eine andere Art von Wert gibt. Und du musst natürlich als DIY-Artist oder als Indie-Person einfach da selber dahinter stehen und meistens die Leute selber anquatschen und das irgendwie hinkriegen, ja.
0: Aber es wird sich vielleicht auch was anderes entwickeln, weil man kreativer im Sinne von freier ist, ne? Dass man eben nicht jemanden hat, der sagt, mach doch so, kannst doch mal so ausprobieren, sondern einfach, ich mache es jetzt genauso, wie ich es will.
1: Total.

0: Aber ja, das ist natürlich die größte Freiheit an der Sache und das finde ich eben total schön auch. Ich merke, ich lerne so viel dazu, also selbst auch, ob das jetzt Bilder bearbeiten ist oder meine Videos selber schneiden, das ist einfach total cool, weil man, ich komme immer mehr auf diesen Nenner und das, was ich eben mit meiner Musik zeigen möchte.
1: Ja, ja. Ja, toll. Und das wirst du uns morgen auch zeigen. Da freuen wir uns sehr. Du spielst einen Song für uns, der heißt It's Not Me Who's Missing You. Magst du uns ein bisschen was dazu erzählen?
0: Ja, das ist irgendwie ein Song, den habe ich jetzt schon vor einigen Jahren geschrieben und es war der erste Song der EP, den ich veröffentlicht habe. Deswegen liegt er mir auch sehr am Herzen. Und es geht so ein bisschen darum, dass ich mich von der Person, die ich war, die ich in der Beziehung war, sorry, nochmal, die Person, die ich in der Beziehung war, eben, ich möchte mich von dieser Person abgrenzen und sagen, die Person, die dich vermisst, in diesem Moment bin gar nicht ich, sondern es ist die Person, die mit dir in dieser Beziehung war. Yeah. Und das war, ist so ein bisschen so ein empowering Gedanke gewesen, mit dem ich den Song irgendwie schreiben wollte.
1: Mhm. Ja. Also, dass man einfach im Leben weitergegangen ist und die nicht mehr die Person war, die man damals zu dem Zeitpunkt war. Und jetzt würde man oder handelt man anders.
0: Genau. Ja, sehr gut zusammengefasst.
1: Und diesen Song spielst du jetzt für uns und vielleicht ja auch morgen Abend.
0: Ja, ganz sicher.
1: Sehr gut. Dann sind wir doch voller Vorfreude und freuen uns jetzt, dass du den Song für uns spielst. Nina Caroline auf 100,6 Flux FM live gespielt. It's Not Me Who's Missing You. Und morgen Abend ist sie für euch beim Bergfest.

0: Nina Caroline, morgen live beim Flux FM Bergfest. Das war eben auch live, aber morgen kommst du extra nochmal her und spielst ein Konzert bei uns und wir freuen uns total. 18 Uhr geht's los, ihr seid herzlich eingeladen. Vielen Dank, liebe Nina.
1: Yeah, ich freue mich, danke, dass ich da sein.
0: Und dann bis morgen. 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
1: Violet Grohl kennt die Musikwelt schon seit ihrer Kindheit. Durch ihren Vater Dave war sie ganz früh auf und hinter den Bühnen unterwegs und stand auch selbst immer wieder mit ihm bei Konzerten auf der Bühne. Und diese Erfahrungen haben sie natürlich geprägt. Trotzdem macht sie aber schnell klar, dass sie nicht nur die Tochter von Dave Grohl sein will, sondern ihren eigenen Sound finden möchte. Und das hört man in ihren Liedern. Burg in the Cake ist ein Song, den hören wir uns gleich an. Der verbindet Alternative Rock, Grunge, Shoegaze mit einer fast so düsteren, schwebenden Atmosphäre. Es geht darum, dass ja, man Sachen verliert im Leben und darum auch, wie einen bestimmte Orte und Erlebnisse noch ganz lange begleiten können. Inspiriert, sagt sie selber, wurde das Lied unter anderem vom Haus ihrer verstorbenen Großmutter. Bug in the Cake von Violet Grohl. Neu auf der Playliste bei Flux FM.

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3: Mit Elke Martens. In Deutschland gibt es immer mehr Menschen mit extremistischen Einstellungen. Das geht aus dem aktuellen Verfassungsschutzbericht hervor. Die zunehmend junge rechtsextremistische Szene sieht sich klar als Opfer, sagte Innenminister Dobrindt.
4: In diesem Opfernarrativ, dass andere Gruppen als Aggressoren identifiziert und dann im Laufe der Radikalisierung zunehmend gewaltbereite Aktionen rechtfertigt, um gegen diese Opfersituation auch etwas entgegensetzen zu können.
3: Auch linksextremistische Gruppen haben aktuell Zulauf. Weitere Herausforderungen seien außerdem der Islamismus in Deutschland, sagte Dobrindt. Die größte Bedrohung bei Spionage, Sabotage und Desinformation geht von Russland aus. Die Zahl der Arbeitslosen in Deutschland hat sich im Juni kaum verändert. Gegenüber dem Vormonat sank sie um 15.000 auf 2,93 Millionen, so die Bundesagentur für Arbeit. Die Arbeitslosenquote sank um 0,1 Prozentpunkt auf 6,2%. Nach den verheerenden Erdbeben in Venezuela werden immer noch Zehntausende Menschen vermisst. Nach Beobachtungen der US-Raumfahrtagentur NASA wurden fast 60.000 Gebäude beschädigt oder zerstört. Helfer aus rund 30 Ländern kämpfen sich auf der Suche nach Überlebenden weiter durch die Trümmer. Nach dem Ausscheiden der deutschen Fußballnationalmannschaft wird Kritik laut. Ex-Nationalspieler Mats Hummels sprach sich für personelle Konsequenzen aus bei Bundestrainer Julian Nagelsmann und auch bei einigen Spielern. Der ehemalige Liverpool-Trainer Jürgen Klopp forderte strukturelle Veränderungen beim DFB. Auf die Frage, ob er sich vorstellen könnte, selbst den Posten als Bundestrainer zu übernehmen, antwortete Klopp bei Magenta TV.
5: Da habe ich noch nicht drüber nachgedacht. So, ich verstehe das, dass wenn über einen Bundestrainer gesprochen wird, dass dann in irgendeiner Form mein Name genannt wird. Aber es ist nicht der Moment, um darüber wirklich zu sprechen. Und vor allem natürlich auch nicht mit mir. Das ist jetzt eine Kuriosität, dass ich hier stehe.
3: Nagelsmann selbst erklärte nach der Niederlage gegen Paraguay, er wolle bis zur Europameisterschaft in 2 Jahren weitermachen. Die Entscheidung darüber liege aber beim DFB. Soweit das Neueste aus der Flux FM Nachrichtenredaktion. Das Wetter, heute Sonne und Wolken im Wechsel, aber meist freundlich und verbreitet trocken. Die Höchstwerte reichen von 24 bis 27 Grad. Nachts bewölkt, es gibt gebietsweise auch Schauer, bei Tiefstwerten um die 18 Grad.
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6: Hi, am Studiopult steht Nadine Kreuzer rum und die sagt herzlich willkommen.

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0: Oscar aus Oslo war das. Oscar Matt Kay mit Sweet Nothing.
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0: Ohne dich kann ich nicht leben, mit dir bin ich allein. Textzeile aus dem nun folgenden Song von Easy Easy aus Nordrhein-Westfalen. Hier ist Zähne.
2: Ja, sorry, können wir die Lautstärke einmal richtig haben?

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0: Aldous Harding and H. Hawkline mit Venus in the Zinnia.
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0: Gestern, da sind wir ja wieder eingetaucht in die ferne Galaxie mit unserer tollen Sendung Kosmorama.
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0: Genau, der Himmel über Berlin, das ist das Reich der Stiftung Planetarium. Seit über 100 Jahren gibt es in unserer Stadt Planetarien und Sternwarten, das muss man sich mal reinziehen. Und über die Zeit wurden es dann 3 Standorte. 2016 wurden sie unter das Dach einer Stiftung gestellt, die uns Berlinerinnen und Berlinern in die wundersame Welt der Sterne und Planeten mitnimmt. Anlässlich des Geburtstages läuft ein großes Jubiläumsprogramm. Der Höhepunkt, der Aktionstag am Samstag. Monika Stesche ist im Vorstand der Stiftung und Direktorin des Planetariums am Insulana und der Wilhelm Förster Sternwarte. Und sie freut sich auf das besondere Programm.
3: Das ist Sternenhimmel, das ist Planetentouren durchs Universum. Wir beobachten die Sonne, wir starten Wasserraketen, wir beobachten den Himmel. Und ich lese aus meinem Podcast dann zu guter Letzt auch noch ein bisschen was vor, damit wir alle den Abend auch ruhig zu Ende bringen können, so kurz vor Mitternacht.
0: Ja, aber aufgepasst, nicht zu tief wegdösen, wenn Monika unter dem Sternenhimmel aus ihrem Podcast Einschlafen mit Weltall liest. 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

Jungle mit Carry On von ihrer Platte Sunshine, die am 14. August rauskommt. Wenn ihr diese Band feiern wollt, die ja in den letzten Jahren so groß geworden ist, dass sie die Uber Arena ganz sicher demnächst ausverkaufen werden. Also der Vorverkauf läuft ja schon, ich habe gerade nochmal geschaut. Am 8. November spielen sie in der Uber Arena, das wird bestimmt ein ganz, ganz großes Konzert-Highlight. Dann im Herbst vielleicht mal merken und jemanden glücklich machen mit Karten oder wie auch immer. Oder einfach so genießen die Musik, wenn sie zwischendurch läuft, hier bei uns bei Flux FM. Das sind Ash mit Shining Light, danach eine tolle Singer-Songwriterin, Flora Hibbert.

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Aris Paloma mit Miyazaki. Diese Künstlerin kommt ursprünglich aus Derbyshire und wir haben ihren Song, den ganz neuen, gespielt bei 100,6. Flux FM, wahrscheinlich hängt ihr auch noch ein bisschen durch, oder? Wenn man so lange Fußball guckt, dann ist man ganz schön müde. Und wenn es dann noch zu einem so schönen Abschluss kommt, dann freut man sich natürlich doppelt auf den nachfolgenden Tag. Aber jetzt ist ja hoffentlich bald Feierabend und wir können diesen schönen sommerlichen Dienstag ausklingen lassen. Hören vor den Nachrichten einen Song von einer tollen deutschen Band, die heißt Schrottgrenze am gleichen Meer. Da gibt es so eine Zeile, da habe ich mich natürlich verhört. Es gibt auch immer so Momente, wo man denkt, es muss doch eigentlich das geheißen haben. Aber es heißt gar nicht, in den Kugeln ist Harz drin, sondern in den Kugeln ist Hass drin. Ich liebe dieses Lied. Ich liebe dieses Lied.

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1: 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Mit Elke Martens. Die Sicherheitslage in Deutschland ist weiter angespannt. Auch, weil es immer mehr politische Extremisten gibt. Im aktuellen Verfassungsschutzbericht steht, dass die Zahl der Rechtsextremisten um gut 8.000 gestiegen ist. Auf insgesamt rund 58.700 Menschen. Auch das linksextreme Lager ist gewachsen. Um rund 4.000 auf rund 42.200 Menschen. Und auch der Islamismus sowie Spionage, Sabotage und Desinformation durch Staaten seien weitere Herausforderung, sagte Innenminister Dobrindt.
2: Die größte Bedrohung, die geht dabei von Russland aktuell aus. Wir stellen fest, dass zunehmend russische Dienste, sogenannte Low-Level-Agenten oder Wegwerfagenten, wie wir dies auch benennen, nutzen, um Sabotageakte oder Spionageaktivitäten durchzuführen.
1: Dobrindt sagte, angesichts der Bedrohungen werde die Regierung nun sehr schnell über die angekündigte Reform der Nachrichtendienste entscheiden. Dazu gehöre auch, den Nachrichtendiensten online mehr Befugnisse zu geben, um ihnen auch aktive Abwehr zu ermöglichen. Heute um Mitternacht läuft der Tankstellenrabatt aus. 2 Monate lang hatte der Rabatt dafür gesorgt, dass Benzin und Diesel um knapp 17 Cent pro Liter günstiger waren. Da nur einmal am Tag um 12 Uhr der Preis an den Tankstellen verändert werden darf, dürften die Preise erst morgen Mittag spürbar ansteigen. Das Bundeskartellamt hat angekündigt, die Entwicklung an den Tankstellen genau zu beobachten. Morgen will die schwarz-rote Regierung in einem Koalitionsgipfel im Kanzleramt eine Steuerreform beschließen. Nach einem Bericht des Stern hat Finanzminister Klingbeil 2 Versionen im Gepäck. Die größere Version würde Menschen mit kleinen und mittleren Einkommen stärker entlasten. Dafür würde die Erbschaftssteuer steigen. Die kleinere Version würde weniger Entlastung bringen. Die Erbschaftssteuer würde bleiben, wie sie ist. In beiden Varianten wird der Spitzensteuersatz erhöht. Nach dem WM-Aus der deutschen Fußballnationalmannschaft wird über die Personalie von Bundestrainer Julian Nagelsmann diskutiert. Er selbst sagte direkt nach der Niederlage gegen Paraguay bei Magenta TV, er wolle als Bundestrainer weitermachen.
3: Ich stehe bereit, wenn man das möchte. Und wenn man das nicht möchte, dann muss man mir das sagen.
1: Die Entscheidung liegt beim DFB. Unter anderem Jürgen Klopp wird in den Diskussionen um eine mögliche Nachfolge immer wieder genannt. Klopp sagte nur, es sei nicht der Moment, um über so etwas zu sprechen. Es gebe nichts dazu zu sagen. Soweit das Neueste aus der Flux FM Nachrichtenredaktion. Das Wetter, heute Sonne und Wolken im Wechsel, aber meist freundlich und verbreitet trocken. Die Höchstwerte reichen von 24 bis 27 Grad. Nachts bewölkt, es gibt gebietsweise auch Schauer, bei Tiefstwerten um die 18 Grad.
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0: Die Dandy Warhols, Bohemian Like You.
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Cross My Heart von Lime Garden. Eine Band aus Brighton, die am 16. September im Franz spielt in Berlin. Wer hin möchte, also Gästelistenplätze, nochmal so am Rande erwähnt, vielleicht über fluxfm.de mal das Glück versuchen oder unsere Flux Music App. Wir präsentieren nämlich diese tolle Band aus Brighton und spielen euch jetzt wiederum auch eine wunderbare Band aus Berlin, nämlich Sint. Die haben ja vor ein paar Jahren ihre Platte Kino Kosmos rausgebracht. Davon haben wir das Titelstück. Und es gibt auch ein richtig schönes Video zu ihrem Song Templin. Das ist auch schon eine Weile her. Aber falls ihr es nicht gesehen haben solltet, da sitzen Angela Merkel-Duo im Auto und wird durch die brandenburgische wunderschöne Landschaft chauffiert. Und das kann man sich gerne mal angucken. Das macht Spaß.

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1: Heute Abend werden tausende Nick Cave-Fans in die Waldbühne pilgern. Da spielt er mit den Bad Seeds ab 19.30 Uhr. Ist ja eine Art Heimspiel für ihn quasi, denn er hat ja jahrelang in West-Berlin gewohnt. Um diese Zeit geht's jetzt übrigens bei unserem In-House-Berlin-Stadtführer Matti Geier.
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3: Der gebürtige Australier Nick Cave zieht Anfang der 80er mit seiner Band The Birthday Party nach London. Weil das Geld knapp und die Wohnungen teuer sind, landen sie 1983 aber in West-Berlin. Hier finden sie genau das, was sie suchen. Freiräume für Künstler, eine wilde Underground-Szene und billige Mieten. Zunächst wohnt Nick Cave im Kreuzberger Loft eines Freundes. Die Wohnung ist riesig. Rund 250 Quadratmeter kosten gerade mal 400 D-Mark im Monat. Sein Mitbewohner erinnert sich später, dass niemand Nick Cave jemals essen gesehen hat. Die alte Band trennt sich zwar kurz darauf, dafür findet Cave eine neue Heimat. Er lernt in seiner WG die einstürzenden Neubauten kennen und freundet sich mit ihrem Sänger Blixer Bargeld an. Aus dieser Begegnung entstehen die Bad Seeds. Tagsüber schreibt Cave Songs und Romane, nachts zieht er durch Kreuzbergs und Schönebergs Kneipen. Sein Wohnzimmer wird die Risikobar hinter den Yorkbrücken. Aber auch im SO36, im Exenpop und im Dschungel sieht man ihn oft. Eine Freundin aus der Risikobar berät ihn sogar bei Frisur und Hemden und prägt damit seinen berühmten Look. In den Hansa-Studios nimmt er mit den Bad Seeds mehrere Alben auf. Und 1987 spielen sie in Wim Wenders Film Der Himmel über Berlin mit. Denn Wenders will eine Band, die das raue, melancholische West-Berlin

0: Berlin musikalisch einfängt. Aber die Liebe verschlägt ihn irgendwann nach Brasilien. Trotzdem beschreibt Cave seine Westberliner Zeit als kreativ, chaotisch und wegen der vielen Drogen auch manchmal als gefährlich. Keine andere Stadt habe ihn als Künstler so geprägt. Aus dem australischen Post-Punk-Sänger wird hier einer der wichtigsten Songwriter seiner Generation.
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2: Heute Abend spielen Nick Cave and the Bad Seeds in der Waldbühne. Einlass ist ja jetzt. Und ein paar Tickets scheint es noch zu geben, kosten allerdings so um die 100 €. Achso, jetzt hören wir ja sogar Nick Cave and the Bad Seeds.

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1: Agatha Is Dead heißt eine Post-Punk-Band aus Berlin. Zu viert sind sie und ihre Debütplatte kommt im September. Einen Song spielen wir jetzt schon mal für euch hier bei Flux FM. Der heißt Strangers, Fremde. Worum geht es in dem Song? Um die tiefe Unsicherheit und das wachsende Gefühl, dass etwas im engen Umfeld fundamental nicht mehr stimmt.

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0: mit Running Away. Wenn ihr jetzt irgendwie in den Plattenladen geht, was man ja sowieso jeden zweiten Tag macht, ne, dann guckt man da. Wie heißt die Band nochmal? Die schreibt sich ja RDGLDGRN. Hat man sich ein paar Buchstaben
1: gespart? Das sind mir die liebsten Kunden, ey. Mann. Ey. Komm nächste Woche rein, kommst du denn auch mal wieder.
0: Ja, die haben den Akufi.
1: Ja, ich bin ja immer früher zu, Karstadt? Auf jeden Fall, gibt's ja nicht mehr, darf ich sagen, hingelaufen. Wir haben ja mal die verarscht, die Leute da im Plattenladen. Die haben mich gefragt, ob die neue Luc Tonnerre schon da ist. Luc Tonnerre war so ein Charakter aus dem Französischbuch. Und irgendwann haben die gesagt, schaut doch nächste Woche nochmal rein. Fand mir immer lustig. Ist die neue Platte von Luc Tonnerre schon da?
0: Und dann hat man natürlich so checkermäßig da gestanden hinterm Tresen und gesagt, nee.
1: Kommt erst nächste Woche wieder. Geht so weg wie warme Semmeln.
0: Das ist, finde ich, ein sehr intellektueller Klingelstreich, den ihr da.
1: Das ist schon High Quality aus Wuppertal, würde ich sagen.
0: Das würde ich auch sagen. Lieber Matti, du machst ja hier gleich weiter ab 6. Mhm. Und der Abend ist ja immer sehr elektronisch angehaucht. Vielleicht nimmst du uns mal kurz mit. Vielleicht schaltet gerade eine werte Hörerschaft ein, die zum ersten Mal von dieser Sendung erfährt.
1: Die Welt der elektronischen Musik ist ja sehr, sehr breit gefächert. Es ist nicht nur Boom Boom oder Chuck Chuck, sondern es gibt ja verschiedene Modi. Also elektronische Musik kann eigentlich dann noch eine riesige Klaviatur der Emotionen spielen. Und die versuchen wir jeden Abend, zumindest ansatzweise, weil es gibt ja mindestens 3,4,78 Millionen Emotionen, versuchen wir schon so ein bisschen zu flankieren. Mhm. Also da gibt es dann mal ruhigere Tracks, da gibt es aber auch mal einen, der so ein bisschen wummig ist. Also so, dass es schön bunt ist und nicht nur irgendwie von einer Musikrichtung handelt.
0: Aber immer am Puls der Zeit.
1: Aber natürlich sowas von.
0: Das startet hier gleich ab 18 Uhr und sowieso die ganze Woche. Schönen Feierabend feiern mit Matthias Weck. Ich bin Nadine Kreuzer und würde mich sehr freuen, wenn wir uns morgen wiederhören. Ab 2.
1: Ja, absolut. Also du kannst jetzt einfach auch noch ein bisschen bleiben, weil du hast das perfekte Festival-Outfit an.
0: Ja, ich bin heute ein bisschen...
1: Das Burning Man.
0: Outfit. Bei Woodstock hätte man das auch tragen
1: Woodstock, können. Also mal, wir beide auf Woodstock, ey klar, aber da würde ich sogar die elektronische Musik versausen lassen.
0: Ich trage eine Tunika. Falls das jemand interessiert.
1: Eine Tunika. Eine Tunika. Ein bisschen hippie-esque.
0: And I'm really happy now.
1: Rainbow Kreuzer verabschiedet sich.
0: Bis morgen.

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1: Um 6. Mit Elke Martens. In Deutschland gibt es immer mehr Menschen mit extremistischen Einstellungen. Das geht aus dem aktuellen Verfassungsschutzbericht hervor. Die zunehmend junge rechtsextremistische Szene sieht sich klar als Opfer, sagte Innenminister Dobrindt.
2: In diesem Opfernarrativ, dass andere Gruppen als Aggressoren identifiziert und dann im Laufe der Radikalisierung zunehmend gewaltbereite Aktionen rechtfertigt, um gegen diese Opfersituation auch etwas entgegensetzen zu können.
1: Auch linksextremistische Gruppen haben aktuell Zulauf. Weitere Herausforderungen seien außerdem der Islamismus in Deutschland, sagte Dobrindt. Die größte Bedrohung bei Spionage, Sabotage und Desinformation geht von Russland aus. Die Zahl der Arbeitslosen in Deutschland hat sich im Juni kaum verändert. Gegenüber dem Vormonat sank sie um 15.000 auf 2,93 Millionen, so die Bundesagentur für Arbeit. Die Arbeitslosenquote sank um ein Zehntel Prozentpunkt auf 6,2%. US-Präsident Trump muss vor dem obersten Gerichtshof eine Niederlage einstecken. Der Supreme Court hat seine Anordnung für unrechtmäßig erklärt, wonach in den USA geborene Kinder nicht mehr automatisch die Staatsbürgerschaft erhalten sollen. Die mehrheitlich konservativen Richterinnen und Richter entschieden mit einer Mehrheit von 6-3 Stimmen gegen Trump. Es ist der zweite schwere Misserfolg für den Präsidenten, seit das oberste Gericht im Februar die meisten seiner Zölle für unrechtmäßig erklärt hatte. Nach dem Ausscheiden der deutschen Fußballnationalmannschaft wird Kritik laut. Ex-Nationalspieler Mats Hummels sprach sich für personelle Konsequenzen aus bei Bundestrainer Julian Nagelsmann und auch bei einigen Spielern. Der ehemalige Liverpool-Trainer Jürgen Klopp forderte strukturelle Veränderungen beim DFB. Auf die Frage, ob er sich vorstellen könnte, selbst den Posten als Bundestrainer zu übernehmen, antwortete Klopp bei Magenta TV.
3: Da habe ich noch nicht drüber nachgedacht. So, ich verstehe das, dass wenn über einen Bundestrainer gesprochen wird, dass dann in irgendeiner Form mein Name genannt wird. Aber es ist nicht der Moment, um darüber wirklich zu sprechen. Und vor allem natürlich auch nicht mit mir. Das ist jetzt eine Kuriosität, dass ich hier stehe.
1: Nagelsmann selbst erklärte nach der Niederlage gegen Paraguay, er wolle bis zur Europameisterschaft in 2 Jahren weitermachen. Die Entscheidung darüber liege aber beim DFB. Soweit das Neueste aus der Flux FM Nachrichtenredaktion. Das Wetter, heute Sonne und Wolken im Wechsel, aber meist freundlich und verbreitet trocken. Die Höchstwerte reichen von 24 bis 27 Grad. Nachts bewölkt, es gibt gebietsweise auch Schauer, bei Tiefstwerten um die 18 Grad.
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5: 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Ich bin

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Ein bisschen Französisch für alle, die es mitbekommen haben. Synapson und Clou, hier gehört bei Flux FM. Totally Enormous Extinct Dinosaur, so hieß er mal. Mittlerweile heißt er nur noch Teed, der britische Produzent DJ Orlando Higginbottom. Ja, und der lebt ein sehr erfolgreiches Leben, hat jetzt gerade eine DJ Kicks rausgebracht. Das ist so eine legendäre Compilation-Serie aus dem Hause K7, schon seit den 90ern auf jeden Fall, immer heiß begehrt. Und er hat jetzt auch ein Interview gegeben, und zwar dem Clash Magazine. Und da hat er erzählt, wie Jungle, Drum, Bass und auch so die britische Rave-Kultur ihn geprägt haben. Angefangen hat er mit Kassetten aus der Sammlung seiner Geschwister. Und heute lebt er in Los Angeles, wo er so die offene Clubkultur aus so verschiedenen Sounds wie House, Techno und Bass ihn auf jeden Fall inspirieren. Die DJ Kicks, die versteht sich so als Soundtrack für Stunden vor der Partynacht. Also voller Klassiker, exklusiver Tracks und natürlich überraschender Coverversionen. Und wir hören die Hausaufgabe, die Teed gemacht hat. Denn zu jeder DJ Kicks soll man ja auch einen Song beifügen oder komponieren oder produzieren.

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Ja, den elektronischen Abend auf Flux FM. Der italienische Produzent Dyson, so nenne ich ihn jetzt mal. Ich hoffe, ich verwechsel ihn jetzt nicht irgendwie mit einem Staubsauger, aber auf jeden Fall, oder Dyson, also Dyson auf jeden Fall, so nenne ich ihn. Der meldet sich jetzt mit einer neuen Single zurück. Messi heißt das, und zwar auf dem Label Habitat. Und nach einigen Releases auf Afterlife und Kollaboration, zum Beispiel auch mit DJ Tiesto, hat er jetzt so einen sehr schönen atmosphärischen, melodischen Track gemacht. Ja, ja, nicht verschrecken lassen, nur weil er mit Tiesto zusammenarbeitet. Ich finde, sein neues Track Messi ist sehr, sehr schön geworden. Und genau der richtige Sound für Leute, die gerade von der Fusion nach Hause kommen und mal ein bisschen Entspannung brauchen. Feinen Abend und Schmatti weg, ihr hört den elektronischen Abend auf Flux FM.

Jeden Dienstag setzen wir uns zusammen für eine Abhöre, so nennen wir das. Ganz viele Songs werden da mitgebracht und einige schaffen es dann auch in unsere Rotation. Wie zum Beispiel Kyle Walker und Chester. Ich kenne die beiden nicht. Es geht ja auch nicht ums Kennen, sondern um gute Sounds. Ja, und die beiden sind auf jeden Fall am Start. Hier mit einem neuen Track, der heißt One Chance. Und ich schaue jetzt einfach mal. Das ist ein Track einfach so für Sommer, Sonne, Sonnenschein, Festival, gute Laune und alle Tracks, die hier laufen. Die findet ihr sowieso nochmal auf fluxfm.de in unserer Playlist.

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Ob Starkregen oder Hitzekoller, Flux FM sendet. Ja, wenn hier keiner irgendwie Mist baut oder so, ne? Aber die Technik streikt. Nein, sonst läuft ja alles, ne? Und bei uns auch. Und wir freuen uns einfach auf die nächste Stunde, die nach 19 Uhr natürlich weitergeht mit dem elektronischen Abend und mir, Matti Weck.

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2: Im Studio Holger Dilk. Schönen guten Abend. Rechtsextremismus bleibt in Deutschland die größte Gefahr für unsere Demokratie. Das zeigt der neue Verfassungsschutzbericht. Vergangenes Jahr wurden knapp 60.000 extremistisch motivierte Straftaten gezählt. Rund 2/3 kamen dabei von rechts. Auch die Bedrohung durch Spionage, Sabotage und Co. durch ausländische Nachrichtendienste bleibt hoch. Bundesinnenminister Alexander Dobrindt.
3: Deutschland steht unter Druck. Die Gegner unserer freiheitlich-demokratischen Grundordnung, sie kommen von außen und von innen. Sie agieren analog und digital. Sie handeln sichtbar und verborgen. Wir stehen im Fadenkreis hybrider Bedrohungen.
2: US-Präsident Trump hat vor dem obersten Gericht der USA die nächste Schlappe kassiert. Nach Trumps Willen sollten Kinder, die in den USA geboren werden, nicht mehr automatisch die US-Staatsbürgerschaft bekommen. Geht so nicht, sagen die Richter, genau wie zuvor bei den meisten von Trumps Zöllen. Einen Tag vor dem Ende des Tankrabatts haben die Spritpreise heute Mittag bereits spürbar angezogen. Die Tankstellen wollen sich damit einen Puffer verschaffen, heißt es beim ADAC. Mit dem Blick auf die kommenden Tage sagt uns Menno Gebhardt vom ADAC Hansa.
4: Dass wir direkt einen Anstieg auf über 2 Euro sehen, sehen wir tatsächlich aktuell noch nicht. Also gerade beim Diesel ist es gut möglich, dass der unter 2 Euro bleibt. Beim Benzin muss man ein bisschen schauen, aber er sollte entweder kurz unterhalb der 2-Euro-Grenze kratzen, aber nicht deutlich drüber gehen.
2: Auch wenn Deutschland raus ist, die Fußball-WM geht natürlich weiter und heute Abend stehen die nächsten 16. Finals an. Norwegen trifft auf die Elfenbeinküste und Frankreich muss gegen Schweden ran. In der Nacht steht dann noch die Partie Mexiko gegen Ecuador auf dem Programm. Über die Zukunft von Bundestrainer Julian Nagelsmann wird in den kommenden Tagen entschieden. DFB-Präsident Neuendorf hat eine gründliche Analyse angekündigt und das frühe WM aus einen Tiefschlag genannt. Die meisten Fans und Experten fordern einen Neustart ohne Nagelsmann.
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5: Zeit für einen Klassiker. Nee, da meine ich mich natürlich nicht mit. Bin eher ein Oldie. Nein, Nina Simone natürlich mit Sea Lion Woman. Und das Label Verve, das sozusagen das Erbe von Nina Simone verwaltet, lässt gerne andere Songs bearbeiten. Aber nicht jeden. Wie zum Beispiel aber auch Mohawk. Die dürften ran bei diesem Remix und der ist auch hochoffiziell veröffentlicht worden. Euch eine gute Zeit, ihr Flux FM mit dem elektronischen Abend und mir, Matti Beck.

Letztes Wochenende, ja, da waren bestimmt viele im Keller und haben sich kalte Wickel gemacht, aber ganz harte, klar, die waren natürlich auf einem der schönsten Festivals Deutschlands, nämlich der Fusion. 65.000 BesucherInnen gab es da und trotz extremer Hitze und auch einer mehrstündigen Unterbrechung, weil es ja irgendwo da gebrannt haben soll, wird ein sehr positives Resümee seitens der Veranstalter gezogen. Ja, 2027, da macht die Fusion Pause und 2028 ist sie dann wohl mit einem neuen Konzept zurück. Oh Gott, was das wohl bedeutet. Also auf jeden Fall, ja, kommt gut runter und hier gibt es jetzt erstmal meinen kleinen Fusion Remember Song aus dem Jahre, ach ich weiß gar nicht, 2009 oder so. Ja, ja, Dubstation war das, glaube ich. Ich tapper da so drüber und höre diesen Song und bin seitdem verliebt. Desolat, Frauengold featuring Zapp Mama. Euch eine gute Zeit beim genau wieder auf der Erde landen.

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Den Stadtteil Compton, den verbindet man ja mit Los Angeles oder eher auch mit Hip-Hop, wie würde ich mal sagen. Aber klar, das ist natürlich auch, Leute wollen eben auch in Compton House und Techno haben und natürlich ihren bewährten West Coast Hip-Hop. Und einer, der eben aus dieser Szene rauskommt, ist Channel Tress. Und der hat einen neuen Track, der heißt Black Techno Guy. Um daran auch mal wieder zu erinnern, ne? Techno und House hat schwarze Wurzeln.

Channel Trace mit Black Techno Guy. Am 11. Juli, da heißt es in Berlin wieder allein los, denn Berlin Beats and Boats schippert wieder. 7 Partyschiffe, die verwandeln die Spree in so ein schwimmendes Festival mit House, Melodic Sounds und auch Techno. Und mit dabei sind unter anderem Matthias Tanzmann, AKAK, Moon Boutica, Tube und Berger und einiges. Ja, und nach 5 Stunden dann auf dem Wasser geht's dann wohl zur offiziellen Aftershow-Party im Weekend weiter. Aha, aha, aha. Und wer ist noch dabei? Sascha Bremer, den wir hier auch mal hören mit Kaye.

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Wer selber Sounds produziert oder gerne Sets macht oder selber Partys schmeißt, der möchte doch vielleicht gerne gehört werden. Ja, und wir sind da so ein, naja, Gehör, beziehungsweise ein Radio, das ja gerne eure Tipps, eure Sounds und eure musikalischen Sets gerne vorstellen möchte. Wir haben ja ganz viel Zeit für euch, deshalb könnt ihr uns gerne schreiben an derabend@fluxfm.de. Dann freuen sich Jola Jordans und ich über eure Zuschriften.

tief aus dem brasilianischen Dschungel, sage ich jetzt einfach mal, weil es gut klingt. Cineju und Laguna mit Ojos Así. Ich habe jetzt einfach mal geraten, ob das stimmt, weiß ich nicht. Könnt mir ja gerne schreiben, was ich hier für ein Quatsch verzapf. Monkey Safari, zwei Jungs aus Deutschland, die aber auch gerne international sich inspirieren lassen. Und diesmal haben sie mit Nena Halena zusammengearbeitet. Das Stückchen, was da heißt Hail from Mali, ist da entstanden. Und die drei haben sich nämlich orientiert an einem traditionellen Musikensemble aus der Wassulu-Region in Mali. Ja, Wassulu Benkain. Ja, und das Ganze klingt dann ziemlich tanzbar. Und ihr wisst ja alle, Mali hat ein riesen reichhaltiges Musikerbe, was es sich mal lohnt, auf jeden Fall ein bisschen genauer zu betrachten. Wir haben die neue Single von Monkey Safari, Hail from Mali. Habt einen guten Abend und genießt den Sommer.

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3: Herzlich willkommen zu einem weiteren Stündchen. In der nächsten Stunde gibt's was Neues von Pampa, dem Label von DJ Kotze. Und da darf ja nicht jeder veröffentlichen, aber einer aus der Schweiz hat's geschafft. Werden wir gleich mal hören. Dann gibt's was Neues von Teenage Mutants und die laden nämlich ein zu einem freien Open Air in dieser Woche noch. Und dann möchte ich euch noch ein schönes Open Air empfehlen, denn Kiki ist in town. Habt eine gute Zeit, habt eine schöne Stunde. Ich bin Matti Weg und das ist Flux FM.
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DJ Kotze, Stefan Kozalla, DJ Cozy oder wie man ihn auch immer nennt. Sein Label heißt ja Pampa und auf dem veröffentlicht er, klar, gerne seine eigenen Sachen, aber auch immer mal wieder KünstlerInnen, die ja so ein bisschen in diesem Spirit von DJ Cozy agieren. Und einer hat es geschafft, nämlich Joseph aus der Schweiz. Ja, der hat sich, glaube ich, einfach mal hingesetzt, einen Song gemacht und gedacht, das ist was, was DJ Kotze vielleicht gefallen könnte. Es klingt ein bisschen verrückt, es ist ein bisschen aus der Zeit gefallen und es könnte auch vom Meister selbst sein. Wir hören rein in Tripidi von Joseph aus der Schweiz.

Neues von Teenage Mutants, Hyperspace. Und vielleicht legen sie dieses Stück ja auch am Freitag auf, wenn sie beim Tragedy Summer Rave im Ritter Butzke dabei sind. Um 20 Uhr macht die Ritter Butzke oder das Ritter Butzke auf und bis 21 Uhr gibt es sogar freien Eintritt. Ja, also dann früh hinkommen, das lohnt sich dann wohl. Und noch viele andere KünstlerInnen sind am Start. Und dieses Track-Stückchen Hyperspace, das wir gerade gehört haben, erinnert mich unheimlich an dieses hier. Dr. Drew mit The Voice of Drew. Haben die da offiziell klauen dürfen? Haben die das Sample einfach benutzt? Also, da muss ich nochmal recherchieren. Und vielleicht ist es euch ja auch aufgefallen oder jetzt. Habt einen guten Abend.

Klar, Radio dudelt manchmal so im Hintergrund und auf einmal, hä, was ist denn das für ein toller Song? Mist, jetzt war ich gerade beim Bügeln und hab's verpasst. Kein Problem, es gibt doch die Playlist auf fluxfm.de, da stehen alle Tracks, die wir gespielt haben, spielen werden. Ja, so ist der Deal. Ja, und da poppt jetzt auf jeden Fall auch Blondish auf, zusammen mit Curtis Wells. Genau so heißt das Stück, richtig.

Puderquiz. Der Niederländer wird am Freitag sein neues Album veröffentlichen. Da werden wir in dieser Woche noch öfters mal drüber reden. Das RSO, das Revier Südost und auch das Valley. Ja, das befindet sich ja alles in einem und demselben Areal. Und das Valley ist so das Open Air, die Open Air Location in eben diesem großen Gelände. Und die haben wirklich ein riesen Line-Up in diesem Sommer. Tolle Acts sind am Start. Charlotte Witte wird zum Beispiel erwartet, aber auch Kiki. Und zwar am nächsten Samstag zum Kiki Open Air. Ja, und ist die einzige Show in Berlin, die Kiki in diesem Sommer spielen wird. Wir haben sie hier schon mal mit einer Nummer, die uns jetzt nochmal so richtig Energie gibt am späten Dienstag.

Klangphonics nennen sie sich, mit Dying Candle. So hört sich's also an, wenn eine Kerze stirbt. Ja, also wir wollen jetzt hier keine Kerzen mehr irgendwie abbrennen lassen, sondern einfach nur noch gute Musik euch kredenzen. Und das tun wir ja bekanntermaßen, denn unsere Musikredaktion ist ausgeschlafen und hat tolle Tracks zusammengesucht bis Mitternacht. Habt eine gute Zeit, bis morgen Abend. Mein Name ist Matti Weck. Bis dann. Ciao.

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